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0: Das ist Taylor Swift mit Fate of Ophelia.
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1: Es ist 5:03 Uhr, ich bin Finn Riebesel, Freundlieb. Rodri und Cucurea tanzen, Lamine Yamal rappt. Vor hunderttausenden Fans haben Spaniens Fußballweltmeister in Madrid ihren Titel gefeiert. Die Spieler sind mit einem offenen Bus, auf dem Reyes del Mundo, Könige der Welt, steht, durch die Hauptstadt gefahren. Das Team war nach dem 1:0-Finalsieg gegen Argentinien am Nachmittag in Madrid gelandet. Es standen noch Höflichkeitsbesuche bei König und Ministerpräsident an. Danach gab's kein Halten mehr. Deutschen Ermittlern ist zusammen mit US-Behörden ein Schlag gegen Phishing-Betrüger gelungen. Der Kopf hinter der Gruppierung Kratos wurde festgenommen und hunderte Server wurden lahmgelegt. Colin Mock berichtet.
2: Kratos hatte sozusagen einen digitalen Baukasten entwickelt, mit dem täuschende, echt aussehende Microsoft-Websites nachgemacht werden konnten. Der wurde dann an andere Cyberkriminelle vermietet, die damit auf Datenfang gegangen sind. Und dafür hatte Kratos dann Geld kassiert. Über 1800 Betrüger sollen mit dem System monatlich 15.000 Phishing-Kampagnen durchgeführt haben. Kratos soll so seit 2024 über 300.000 Euro eingenommen haben.
1: Wer mit Rollstuhl, Rollator oder Kinderwagen unterwegs ist, stößt im ÖPNV noch oft auf Hindernisse. Vor allem beim Einsteigen. Ein ADAC-Test zeigt, ein Großteil der Busse hält nicht nah genug an der Bordsteinkante oder fährt zu weit. Auch Orientierungshilfen für Sehbehinderte fehlen häufig. Eklat beim Gedenken an das Stauffenberg-Attentat auf Adolf Hitler in Berlin. Ein Großneffe des NS-Widerstandskämpfers Dietrich Bonhoeffer wollte dort einen AfD-Kranz entfernen. Dabei kam es zu einem Handgemenge, der Kranz wurde beschädigt. In Deutschland gibt's so viele Störche wie noch nie. Der NABU hat mehr als 15.000 Brutpaare gezählt. Vor ein paar Jahrzehnten waren die Tiere in vielen Regionen fast verschwunden. Dank Schutzmaßnahmen haben sie sich jetzt wieder stark erholt. Besonders viele Weißstörche gibt es in Niedersachsen.
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1: Es ist 5:04 Uhr, ich bin Finn Riebe, sei freundlieb. Guten Morgen. Rodri und Cucurea tanzen, Lamine Yamal rappt. Vor rund 2 Millionen Fans auf den Straßen haben Spaniens Fußballweltmeister in Madrid ihren Titel gefeiert. Die frischgebackenen Weltmeister sind mit einem offenen Doppeldeckerbus, auf dem Reyes del Mundo, Könige der Welt, steht, durch die Hauptstadt gefahren und haben den goldenen WM-Pokal präsentiert. Nach dem 1:0-Finalsieg gegen Argentinien war das Team am Nachmittag in Madrid gelandet. Erst standen noch Höflichkeitsbesuche bei König Felipe und Ministerpräsident Sanchez an. Danach gab's kein Halten mehr. Einsteigen und losfahren. Für viele ist das im ÖPNV selbstverständlich, für Menschen mit Rollstuhl, Rollator oder Kinderwagen aber oft eine echte Herausforderung. Ein ADAC-Test zeigt, häufig halten Busse und Bahnen nicht passend an der Haltestelle. Dadurch wird der Einstieg erschwert. Auch für Sehbehinderte fehlen vielerorts Orientierungshilfen. Der ADAC fordert deshalb, den Ausbau barrierefreier Haltestellen schneller voranzutreiben. Sitzmöglichkeiten gibt es erfreulicherweise an nahezu allen Haltestellen. 15 Euro jeden Monat, um zum Sport oder mal ins Kino zu gehen. Kinder aus Familien in der Grundsicherung haben darauf Anspruch, aber tatsächlich kommt das Geld nur bei gerade mal 18% der 6- bis 15-Jährigen an. Antje Funke von der Bertelsmann-Stiftung sagte uns.
2: Tatsächlich ist das ganze Bildungs- und Teilhabepaket sehr bürokratisch, es ist sehr komplex. Die Familien müssen häufig zu unterschiedlichsten Behörden, müssen komplexe Anträge ausfüllen, komplizierte Nachweise bringen, wofür sie das Geld auch verwendet haben. Und das alles schreckt ab.
1: Ja, und deshalb fordert die Stiftung, den Zuschuss einfach automatisch an alle, die einen Anspruch haben, zu überweisen. Einer der mächtigsten Drogenbosse der Welt muss für den Rest seines Lebens ins Gefängnis. El Mayo, langjähriger Verbündeter von El Chapo, ist in den USA zu lebenslanger Haft verurteilt worden. Der Mexikaner soll für Drogenschmuggel und zahlreiche Morde an Kartellmitgliedern und Polizisten verantwortlich sein.
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1: Es ist 5:05 Uhr. Ich bin Finn Riebesel, Freundlieb. Guten Morgen. Spanien hat seine Weltmeister nochmal so richtig gefeiert. In Madrid gab es eine riesige Empfangsparty. Die frischgebackenen Weltmeister sind mit einem offenen Doppeldeckerbus durch die Innenstadt gefahren. Rund 2 Millionen Fans feierten ihre Helden entlang der Strecke. Spieler und Staff waren am Nachmittag in der spanischen Hauptstadt gelandet. Danach gab es noch einen Empfang bei König Felipe und Ministerpräsident Sanchez. Deutschen Ermittlern ist zusammen mit US-Behörden ein Schlag gegen Phishing-Betrüger gelungen. Der Kopf hinter der Gruppierung Kratos wurde festgenommen und hunderte Server wurden lahmgelegt. Colin Mock berichtet.
2: Kratos hatte sozusagen einen digitalen Baukasten entwickelt, mit dem täuschende, echt aussehende Microsoft-Websites nachgemacht werden konnten. Der wurde dann an andere Cyberkriminelle vermietet, die damit auf Datenfang gegangen sind. Und dafür hatte Kratos dann Geld kassiert. Über 1800 Betrüger sollen mit dem System monatlich 15.000 Phishing-Kampagnen durchgeführt haben. Kratos soll so seit 2024 über 300.000 Euro eingenommen haben.
1: Die Deutsche Bahn will das Trinken von Alkohol an allen deutschen Bahnhöfen verbieten. Das hat Bahnchefin Paller in der Bild angekündigt. Ab spätestens Mitte Oktober soll es demnach soweit sein. Wer dann auf Bahnsteigen oder in den Hallen trinkt, muss mit einem Platzverweis rechnen. In Restaurants oder Bars am Bahnhof bleibt es aber erlaubt. In Deutschland gibt's so viele Störche wie noch nie. Der NABU hat mehr als 15.000 Brutpaare gezählt. Vor ein paar Jahrzehnten waren die Tiere in vielen Regionen fast verschwunden. Dank Schutzmaßnahmen haben sie sich jetzt wieder stark erholt. Besonders viele Weißstörche gibt es in Niedersachsen. Nach dem spektakulären Raubüberfall im Pariser Louvre öffnet der betroffene Museumsteil morgen wieder die Türen. Allerdings werden dort erstmal keine Juwelen mehr ausgestellt. Letzten Herbst wurden dort Juwelen im Wert von 88 Millionen Euro gestohlen. 4 Männer wurden festgenommen, die Beute ist bis heute verschwunden.
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3: Hi, guten Morgen am Dienstag. Schön, dass ihr so früh schon bei uns seid. Ich bin Patti und jetzt ja, ist es ja so ein paar Tage nass und da fühlen die sich doch wieder pudelwohl in unseren Schlafzimmern oder Gärten. Die Mücken, ne? Es gibt mittlerweile unendlich viele Abwehrtipps. Der Erfolg ist eher so semi. Was sich aber wirklich bewährt hat in Sachen Mückensprays, ihr hört es in einer Viertelstunde hier bei 94.3 RS2. Guten Morgen.

0: Die WM ist vorbei. Zum Glück sagen viele. Spanien ist neuer Fußball-Weltmeister. Schönen guten Morgen am Dienstag. Hier ist die RS2 Morgenshow. Und ja, habt ihr bis zum Schluss denn noch mitgefiebert? Oder wart ihr so wie ich auch raus, als Deutschland raus war? Unser Fußballfan Nick war unterwegs mit Taschentüchern in Zehlendorf und wollte eigentlich bei euch so ein paar WM-Tränen trocknen.
1: Mit Elena und Daniel stehe ich hier. Hi, ihr zwei.
2: Hi.
3: Hallo.
1: Schmerzt es jetzt schon, dass es vorbei ist?
3: Nö.
1: Gar nicht?
3: Nö. Weil, also ich verfolge ein bisschen Fußball, aber das ist so...
1: Fühlst du?
3: Mehr als sie, aber also ich muss zugeben, seit Deutschland raus ist es auch ein bisschen langweilig geworden. Yeah. Ich weiß nicht, der Hype war nicht da, USA schwierig, also war jetzt nicht so schlimm.
1: Bei dir?
2: Ich bin bei Fußball komplett raus.
1: Gar nicht geguckt?
2: Ja. Nee, nur wegen ihm mitgeguckt, aber sonst, also das letzte Spiel quasi, wo die rausgeflogen sind, die Deutschen, aber sonst, und davor haben wir noch irgendwie...
3: Ja, wir haben mal...
2: Schlafen.
3: Ja, sie ist eingeschlafen bei Spanien gegen was auch immer.
1: Also du vorne auf der Couch und sie liegend auf der Couch.
3: Ungefähr so, ja.
2: Es juckt mich nicht, merkst wirklich du, gar nicht.
1: Träne mehr.
0: Vielleicht dann nächstes Jahr, ne, bei der Frauenfußball-WM, da klappt das für uns auch sicher besser. Schönen guten Morgen, ist 94.3 RS2.

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0: Hattet ihr in den letzten Tagen vielleicht auch diesen einen Moment? Ihr liegt nachts im Bett und auf einmal in eurem Ohr. Oh, da zieht sich doch auch sofort alles zusammen, oder? Schönen guten Morgen, ist die RS2-Morgen-Show. Es gibt ja mittlerweile gefühlt tausende Abwehrtipps gegen Mücken, ne? Sprays, Kerzen, Lampen. Dieses Jahr auch ganz beliebt, solche kleinen Geräte für den Garten, die so einen Stoff freisetzen, der dann Mücken und andere Stechviecher im Umkreis von 20 Meter fernhält. Kostet so um die 35 Euro, ist natürlich auch gut für alle Camper, Urlauber unter euch. Und ja, für unterwegs sind ja dann doch eher so Anti-Mücken-Sprays ganz praktisch. Unser Verbraucherexperte Ron Perdus ist heute Morgen da. Es gibt ja ohne Ende der Auswahl, die gar nicht mal so gut ist für uns.
1: Nee, das ist auch nicht wirklich gesund. Da sind Stoffe drin in diesen Anti-Mücken-Mitteln, die durchaus auf die Gesundheit Auswirkungen haben. Und da gibt es einen Stoff, der heißt DEET. Und je höher der dosiert ist, desto länger hält der Schutz, aber desto größer ist auch das gesundheitliche Risiko. Es gibt aber auch DEET-freie Mittel, die wirken trotzdem ganz gut. Zum Beispiel von Autan, das Protection Plus. Aber die richtig guten Mittel sind tatsächlich eher Chemiekeulen. Testsieger laut Stiftung Warentest war das Anti-Brummpforte.
0: Ja, euch jetzt hoffentlich einen mückenfreien Start in diesen Dienstag. Hier ist 94.3 RS2. Guten Morgen.

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1: Ich bin Finn Riebesel, Freundlieb. Guten Morgen. Spanien hat seine Weltmeister nochmal so richtig gefeiert. In Madrid gab es eine riesige Empfangsparty. Die frischgebackenen Weltmeister sind mit einem offenen Doppeldeckerbus durch die Innenstadt gefahren. Rund 2 Millionen Fans feierten ihre Helden entlang der Strecke. Spieler und Staff waren am Nachmittag in der spanischen Hauptstadt gelandet. Danach gab es noch einen Empfang bei König Felipe und Ministerpräsident Sanchez. Deutschen Ermittlern ist zusammen mit US-Behörden ein Schlag gegen Phishing-Betrüger gelungen. Der Kopf hinter der Gruppierung Kratos wurde festgenommen und hunderte Server wurden lahmgelegt. Colin Mock berichtet.
2: Kratos hatte sozusagen einen digitalen Baukasten entwickelt, mit dem täuschende, echt aussehende Microsoft-Websites nachgemacht werden konnten. Der wurde dann an andere Cyberkriminelle vermietet, die damit auf Datenfang gegangen sind. Und dafür hatte Kratos dann Geld kassiert. Über 1800 Betrüger sollen mit dem System monatlich 15.000 Phishing-Kampagnen durchgeführt haben. Kratos soll so seit 2024 über 300.000 Euro eingenommen haben.
1: Die Deutsche Bahn will das Trinken von Alkohol an allen deutschen Bahnhöfen verbieten. Das hat Bahnchefin Palla in der Bild angekündigt. Ab spätestens Mitte Oktober soll es demnach soweit sein. Wer dann auf Bahnsteigen oder in den Hallen trinkt, muss mit einem Platzverweis rechnen. In Restaurants oder Bars am Bahnhof bleibt es aber erlaubt. In Deutschland gibt's so viele Störche wie noch nie. Der NABU hat mehr als 15.000 Brutpaare gezählt. Vor ein paar Jahrzehnten waren die Tiere in vielen Regionen fast verschwunden. Dank Schutzmaßnahmen haben sie sich jetzt wieder stark erholt. Besonders viele Weißstörche gibt es in Niedersachsen. Nach dem spektakulären Raubüberfall im Pariser Louvre öffnet der betroffene Museumsteil morgen wieder die Türen. Allerdings werden dort erstmal keine Juwelen mehr ausgestellt. Letzten Herbst wurden dort Juwelen im Wert von 88 Millionen Euro gestohlen. 4 Männer wurden festgenommen, die Beute ist bis heute verschwunden.
3: Also Pulli oder eine kleine Jacke braucht ihr heute Morgen denn doch schon wieder, ne? 12 Grad, schönen guten Morgen. Am Dienstag 22 Grad werden's, aber die Sonne ist heute Gott sei Dank mal wieder so ein bisschen fleißiger. Es bleibt auch meistens trocken. Ja, aber schon morgen und übermorgen ist wieder ein bisschen Regen mit dabei.
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3: Hi, schönen guten Morgen. Am Dienstag, schön, dass ihr bei uns seid. Hier ist Patti. Ja, vielleicht gehört eure Wohnung bald zum Weltkulturerbe. Eine Berliner Siedlung ist nämlich da jetzt gerade unter den Nominierten. Es kommt ganz drauf an, welche Farbe eure Hausfassade hat. Na, wenn die ganz bunt ist, dann stehen eure Chancen ganz gut. Um welche Siedlung es da geht, ihr hört es in 7 Minuten bei 94.3 RS2. Guten Morgen.

reiht sich neben den Pyramiden von Gizeh und dem Grand Canyon jetzt die Waldsiedlung Zehlendorf ein. Hier ist die RS2 Morgenshow am Dienstag. Hi. Gerade sucht nämlich das UNESCO-Weltkulturerbe wieder neue Orte oder Regionen, die ins Weltkulturerbe aufgenommen werden. Und nominiert sind unter anderem die Normandie-Strände in Frankreich, Korallenriffe in Saudi-Arabien und auch die Waldsiedlung Zehlendorf. Das klingt jetzt erstmal so leicht aussichtslos für uns, aber es geht dabei um die besondere Bauart der Siedlung, die in der Größe deutschlandweit wirklich einzigartig ist. Viele von euch kennen die Siedlung vielleicht unter dem Namen Papageiensiedlung. Die ist nämlich voll mit bunten Häusern und Fassaden und es macht einfach gute Laune, irgendwie da mal dran vorbeizufahren. Vielleicht wohnen ja auch ein paar von euch in dieser Siedlung. Ob eure Wohnung da also jetzt bald zum Weltkulturerbe erklärt wird, erfahrt ihr so, ja, nächste Woche, Ende Juli soll es dann eine Entscheidung geben. Ja, sobald ihr also behaupten könnt, ihr wohnt in einem Weltkulturerbe, hört es natürlich hier bei 94.

In 2 Monaten ist es doch schon wieder soweit. Na, in Berlin wird's gewählt. Schönen guten Morgen, die RS2-Morgenshow ist an am Dienstag. Am 20. September ist Berlin-Wahl. Mittlerweile setzen aber viele ihr Kreuz nicht mehr im Wahlbüro, sondern machen das vorab zu Hause per Briefwahl. Landeswahlleiter Bröchler rechnet dieses Jahr mit rund 45%, die ihre Stimme per Briefwahl angeben. Ist ja auch sehr viel komfortabler als in so einem muffigen Wahllokal. Genau die könnt ihr jetzt schon beantragen. Bei eurem jeweiligen Bezirkswahlamt. Verschickt werden die Stimmzettel dann aber erst Anfang August. Ja, gibt diesmal auch nur einen Zettel für Erst- und Zweitstimme, nicht mehr zwei wie bisher. Also wenn ihr gerade mal im Urlaub ein bisschen Zeit habt, ne, per Briefwahl wählen wollt, ihr könnt es jetzt schon beantragen. Und so wie wir Berlin kennen, je früher der Antrag, desto besser die Chance, dass auch wirklich alles glatt läuft. Schönen guten Morgen, hier ist 94.3 RS2.

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3: Ich bin Alexandra Eckel. Guten Morgen. Die Spritpreise sind wieder gestiegen. Der ADAC sagt, ein Liter Super E10 habe am Sonntag durchschnittlich 2,15 Euro gekostet, ein Liter Diesel knapp 2,18 Euro. Damit stieg der Preis für Diesel innerhalb von 2 Wochen um 23 Cent. Super E10 wurde um knapp 14 Cent teurer. Gründe sind laut ADAC der gestiegene Ölpreis und der Ferienverkehr. Bei der Gedenkfeier zum Jahrestag des Stauffenberg-Attentats auf Adolf Hitler vor 82 Jahren hat es einen Zwischenfall wegen eines Kranzes der AfD gegeben. Ein Großneffe des NS-Widerstandskämpfers Dietrich Bonhoeffer, Tobias Korenke, protestierte bei der Gedenkveranstaltung dagegen und wollte den Kranz entfernen. Es gab ein Handgemenge, bei dem der Kranz beschädigt wurde. Mehrere Grünen-Politiker sagten, ein Kranz der AfD zum Gedenken an NS-Widerstandskämpfer sei nicht vereinbar. Am 20. Juli 1944 hatten Widerstandskämpfer um Klaus Schenk, Graf von Stauffenberg, versucht, Hitler mit einer Bombe zu töten. Sie scheiterten und wurden noch am selben Tag erschossen. 9 Monate nach dem Juwelenraub im Louvre in Paris öffnet auch der betroffene Teil des Museums wieder. Die Apollo-Galerie wird morgen wieder eröffnet. Allerdings werden dort erstmal keine Juwelen mehr ausgestellt. Die übrigen Juwelen aus der Galerie wurden an einen sicheren Ort gebracht. Sie werden in Zukunft in einem fensterlosen Tresorraum aufbewahrt. Bei dem spektakulären Raub letzten Herbst waren 4 Männer am helllichten Tag mit einem Lastenaufzug in die Apollo-Galerie gekommen und hatten einen Teil der französischen Kronjuwelen erbeutet. Ihr Wert 88 Millionen Euro. Die Täter wurden festgenommen, die Juwelen sind aber immer noch verschwunden. Die spanische Fußballnationalmannschaft ist nach ihrem WM-Sieg gefeiert worden. Die Spieler fuhren gestern Abend in einem offenen Doppeldeckerbus durch Madrid. Zehntausende Fans jubelten ihnen zu. Das Team war nach dem 1:0-Erfolg gegen Argentinien im WM-Finale aus den USA zurück nach Spanien geflogen und gestern Morgen gelandet. Überschattet werden die Feiern vom Tod eines 13-jährigen Jungen, der bei einer Siegesfeier verunglückt war.
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4: Mit Ralf Gulke. Die Kurorte in Brandenburg bekommen ihre Titel neu bestätigt. Nach einer Gesetzesänderung mussten alle Orte geprüft werden. Bad Wilsnack hat die Bestätigung schon. Bad Freienwalde soll Ende Juli folgen. Dann sind alle staatlich anerkannten Kurorte wieder zertifiziert. Zum Beispiel auch Bad Saarow, Templin und Burg.
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5: Ach, das war doch wieder ein schöner Sonnenaufgang.
6: Guten Morgen.
5: Hier am Dienstag und der Tag, der bleibt heute auch echt freundlich. Also Regen ist auf jeden Fall erstmal nicht in Sicht. Sonne, Wolken wechseln sich immer mal wieder ab. Ist gerade noch ein bisschen frisch mit um die 13 Grad bis zu 22 sind aber heute noch drin. Und morgen wird es dann aber so ein bisschen ungemütlicher wieder. 20 Grad zwar immer noch angenehm, aber auf jeden Fall viel Regen.
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6: Ja, Schmitti ist im Urlaub, aber unser Azubi Paul ist für euch da und bringt euch gut Richtung Arbeit.
7: Ja, noch ist sehr entspannt.
6: Ja,
7: Hier in Berlin, außer auf der B101 Richtung Bad Liebenwerda, zwischen Ausfahrt Woltersdorf und Luckenwalde. Da müsst ihr ein bisschen aufpassen, da sind ein paar Leute auf der Fahrbahn. Die neuesten Blitzer haben wir in Hellersdorf, Senftenberger Straße, Mariendorf, Reisecksstraße und in Fetschau in der Karlauer Straße. Vielen Dank euch fürs Bescheid geben und wenn ihr noch Staus oder Blitzer gesehen habt, dann ruft doch gerne an oder schickt einfach eine WhatsApp unter Berlin 20 und 3x19. Schöne Fahrt euch!
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6: Hi, guten Morgen.
5: Morgen.
6: Gleich haben wir 6 Uhr. Patti und Alicia für euch hier am Start. Und kennt ihr das? Ihr wacht auf, guckt auf euer Handy und es sind noch so ein paar Minuten, bis der Wecker klingelt.
5: Traumhaft.
6: Das ist doch schrecklich.
5: Hä, warum?
6: Also ich würde doch jede Sekunde ausnutzen. Jede Sekunde, die möglich ist
5: am Schlaf. Es gibt doch nichts Schlimmeres, als vom Wecker einfach geweckt zu werden, sondern einfach natürlich aufzuwachen. Patti, was ist mit dir los?
6: Also welcher Typ auch immer ihr seid, ja, wach seid ihr jetzt, Gott sei Dank. Und wir sorgen natürlich dafür, dass es so bleibt mit Berlins beste Musikmix. Jetzt kommt erstmal gut raus aus den Federn mit Drive Safe von Miles Smith und Niall Horan hier bei RS2. Schönen guten Morgen.
5: Morgen.

0: wunderschönen guten Morgen.
1: Guten Morgen.
0: Am Dienstag, die RS2-Morgenshow ist an. Wir freuen uns, dass ihr dabei seid. Ne? Eure Freunde, eure Kollegen, die posten gerade ständig Bilder vom Strand, von ihren Cocktails, von ihren tollen Wandertouren. Ne?
1: Frech.
0: Aber ihr braucht eigentlich gar nicht neidisch sein auf den Urlaub. Ne? Nick ist heute Morgen am BER und empfängt die ersten Urlaubsrückkehrer. Und warum es viel schöner ist, hier zu Hause zu bleiben. Ihr hört es um kurz nach 6:30.
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0: Und was ich ganz cool finde, das schönste Wort der Welt, das wurde gerade gewählt. Ich habe mir noch nie darüber Gedanken gemacht, ehrlich gesagt.
1: Ja, so viele.
0: Es ist weder Sparpaket noch es ist Schienenersatzverkehr. Toll, oder? Ja, ihr könnt mal ganz kurz überlegen, welches euer Lieblingswort wäre. Und das schönste Wort der Welt hört ihr gleich in 7 Minuten hier bei 94.3 RS2. Guten Morgen.
1: Guten Morgen. Yay.

0: Habt ihr euch jemals in diesem Leben schon mal Gedanken über euer Lieblingswort gemacht?
1: Ja, ich habe wirklich so viele, ich weiß gar nicht, wo ich anfangen soll, ehrlich gesagt.
0: Also ich so gar nicht, aber schönen guten Morgen, hier ist 94.3 RS2. Wir haben euch mal gefragt, was das denn sein könnte.
2: Also bei mir ist tatsächlich das Wort chillig, weil ich glaube, das benutze ich wirklich täglich und am meisten.
3: Also mein Lieblingswort ist obsolet, weil immer wenn man es sagt, halten die Leute einen automatisch für viel schlauer, obwohl es eigentlich eine ganz einfache Definition hat, nämlich überflüssig.
4: Wild, weil man kann zu allem wild sagen. Etwas ist wild, etwas ist cool.
5: Ulkig. Das ist irgendwie witzig. Ja. Es geht gut über die Lippen und das ist alt und ich will es wieder neu machen.
0: Also eine internationale Jury, die hat sich jetzt mit Lieblingsworten beschäftigt und das Maori-Wort Kaitiakitanga zum schönsten Wort der Welt gekürt. Kaitiakitanga.
1: Was?
0: Ja. Klang und Bedeutung sind da unter anderem Kriterien. Also es bedeutet Verantwortung für die Natur und die kommenden Generationen übernehmen. Das finde ich eigentlich ganz schön.
1: Das ist eine schöne Message. Bei mir ist es ein bisschen einfacher. Ich habe zwei Lieblingswörter. Wenn ich die höre, dann geht mir das Herz auf. Das ist einmal WG-Party und Feierabend.
0: Das ist sehr tiefgründig, Alicia, an dieser Stelle. Guten Morgen. Hier ist 94.3 RS2.

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0: Erst ein schön frisch gezapfter Kaffee, dann so eine schön frisch kalte Dusche und dann
1: jetzt ab.
0: Bibi Rexha! Und ihr seid wach. Gibt's gleich für euch hier bei 94.3 RS2 und Crazy Town in Berlins beste Musik. Rings gleich nach 7:30 hier bei 94.3 RS2. Morgen!
1: Morgen!
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8: Ich bin Alexandra Eckel. Guten Morgen. Die Spritpreise sind wieder gestiegen. Der ADAC sagt, ein Liter Super E10 habe am Sonntag durchschnittlich 2,15 Euro gekostet, ein Liter Diesel knapp 2,18 Euro. Gründe sind laut ADAC der gestiegene Ölpreis und der Ferienverkehr. Die Menschen in Deutschland sind beim Thema Leihmutterschaft gespalten. In einer Bildumfrage sagten 41%, dass sie es falsch finden, dass Leihmutterschaften in Deutschland verboten sind. 39% finden das richtig, 20% sind unentschlossen. Aufmerksamkeit bekam das Thema durch Ex-Unionsfraktionschef Spahn. Er und sein Mann waren mit Hilfe einer Leihmutter Eltern geworden. Der neue britische Premierminister Burnham hat offiziell sein Amt angetreten und die Minister ernannt. Der bisherige Verteidigungsminister Healey wird Finanzminister, Außenminister wird der bisherige Energieminister Miliband. 9 Monate nach dem Juwelenraub im Louvre in Paris öffnet auch der betroffene Teil des Museums wieder. Die Apollo-Galerie wird morgen wieder eröffnet, allerdings werden dort erstmal keine Juwelen mehr ausgestellt. Im Oktober hatten Diebe Juwelen im Wert von 88 Millionen Euro erbeutet.
1: Na, kriegt ihr eure Augen schon auf? Ja, morgen, am Dienstag.
0: Hallöchen.
1: Ja, die frische Luft, die macht euch auf jeden Fall so ein bisschen wach. Um die 13 Grad haben wir aktuell, bis zu 22 kriegen wir heute aber noch. Und die Sonne, die schaut auch ab und zu immer mal wieder vorbei. Es bleibt auch trocken heute. Aber morgen wird es wieder ein bisschen nass, ein bisschen kühler. Da kühlt es runter auf maximal 20 Grad.
0: Und das genießen wir heute einfach.
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0: Unser Azubi Paul hat für euch die Straßen im Blick. Paul läuft, ne?
9: Ja, ist alles noch okay. In Berlin ist es wirklich sehr ruhig, aber dafür haben wir ein paar Meldungen in Brandenburg. Zum Beispiel B5 Ludwigslust Richtung Küritz. Zwischen dem Abzweig nach Bärensprung und Gumtow gab es einen Wildunfall, also da ein bisschen aufpassen. Und B101 Richtung Bad Liebenwerda zwischen Ausfahrt Woltersdorf und Luckenwalde sind ein paar Leute auf der Fahrbahn. Die neuesten Blitze haben wir in Kreuzberg, Blücherstraße, Hellersdorf, Senftenberger Straße und in Wünsdorf-Waldstadt in der Berliner Allee. Vielen Dank euch fürs Bescheidgeben und wenn ihr noch Staus oder Blitzer gesehen habt, dann ruft doch gerne an oder schickt einfach eine WhatsApp unter Berlin 20 und 3x19. Schöne Fahrt euch.
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0: Guten Morgen gleich. Morgen. Haben wir es 6:30. Patti und Alicia für euch im Studio. Und vor knapp 2 Wochen gab es ja Zeugnisse für eure Kids hier in Berlin und Brandenburg. Heißt noch 4,5 Wochen Sommerferien.
1: Ja, und unser Nick ist heute früh mal wieder am BER und er nimmt tatsächlich schon die ersten Urlaubsrückkehrer in Empfang.
0: Ja, und warum alle den Horrorurlaub ihres Lebens erlebt haben, ihr hört's in 7 Minuten hier bei 94.3 RS2. Guten Morgen. Morgen.

0: Mittendrin sind wir in Woche Nummer 2 der Sommerferien hier in Berlin und Brandenburg. Schönen guten Morgen
1: guten
0: am
1: Morgen.
0: Dienstag. Hier ist die RS2 Morgenshow.
1: Ja, für die einen von euch geht's noch ab in den Urlaub, die anderen, die bleiben hier in Berlin und Brandenburg und manche von euch sind tatsächlich schon wieder zurück.
0: Ja, am BER ist natürlich so die heißeste Zeit des Jahres und unser Nick steht mittendrin im Urlaubsstress am Terminal 1.
2: Es geht nach
3: Korsika.
2: Korsika, da fährt man eigentlich mit der Fähre immer hin, oder? Gibt's so diese Sticker hinten auf dem
3: die
2: Auto?
3: Die gibt's auch, ja.
2: Aber ihr nicht?
3: Bin ich.
2: Nee, viel zu lange mit dem Auto, ne? Wer bist du?
3: Luna.
2: Und?
3: Elodie.
2: Korsika, was erwartet euch?
3: Wanderurlaub.
2: Wow.
3: Richtig, und mehr.
2: Richtig mit Stiefel? Oder habt ihr ja, komplettes
3: ja. Genau.
2: Pass auf, für die Menschen, die in Berlin und Brandenburg sind, ja, die nicht mitfahren dürfen nach Korsika, würde ich euch jetzt die Aufgabe stellen, dass ihr euren Urlaub so schlecht wie möglich beschreibt, dass keiner neidisch ist.
3: Ja, es soll die ganze Zeit regnen und wandern ist auch viel zu anstrengend.
2: Ja, oder was?
3: Wir haben richtig viel Gepäck und müssen so schleppen und es ist richtig anstrengend.
2: Ja, das glaube ich auch. Essen da soll auch nicht.
3: Nee, das soll gar nicht gut sein.
2: Ja, was macht man den ganzen Tag dann?
3: Ja, wandern und am Meer liegen. Das ist auch anstrengend.
2: Super anstrengend. Komm, also dann bleibt vielleicht lieber auch gleich da.
3: Ja,
2: ne?
3: Voll.
2: Ja. Da nicht auch noch
3: ist besser
2: müssen.
3: Eigentlich hier.
0: Ja, bleibt hier und holt euch ein Cabrio für euren Wochenendtrip. Ne? Unser Cabrio-Quiz spielen wir ja gleich wieder um 7 Uhr hier bei 94.3 RS2. Also gerne auch noch schnell anmelden auf rs2.de. 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

0: Jetlag, den viele von euch nach der WM jetzt haben. Schönen guten Morgen.
1: Guten Morgen.
0: Zwei Morgenshows an. Klingt ein bisschen komisch. Ja, es ist aber wirklich so, weil viele Spiele so wahnsinnig spät stattgefunden haben, hat sich bei einigen der Schlafrhythmus auch so ein bisschen verändert.
1: Ja, vor allen Dingen, wenn dann frecherweise noch so ein Elfmeterschießen reinkam, ja, was halt super spannend war, dann seid ihr natürlich aufgekratzt und könnt ewig nicht pennen, ist klar.
0: Ja. Wie kommt man da jetzt ganz schnell wieder back to normal?
1: Ja, also Schlafforscher sagen ja, der beste Weg ist früh aufstehen und so viel Tageslicht erhaschen, wie es nur geht. Wenn ihr einen Mittagsnap braucht, dann ja nicht länger als 10 Minuten und abends, wie wir ja auch eigentlich alle wissen, die Bildschirmzeit natürlich reduzieren und jeden Tag ein bisschen früher ins Bett gehen. Ja, wenn ihr das so durchzieht, dann braucht euer Körper so knapp eine Woche, bis wieder alles beim Alten ist.
0: So, und jetzt liege ich da im Bett

0: Ich sag mal, nichts hält so gut wach, wie sich in den Schlaf zu zwingen, oder? Also wenn du schlafen musst,
1: echt so.
0: Dann geht's doch meistens nicht. Ja? Schäfchen zählen war früher mal. Oft hilft Fantasie- oder Traumreisen ganz gut. Das sind so geführte Entspannungsübungen, bei denen ihr euch bestimmte Orte vorstellt. Ne? So schön am Meer, Malediven oder in den Alpen, an so einem schönen Bergsee. Hilft beim Einschlafen sehr und gibt's auf YouTube.
1: Naja, aber so Jetlag wegen der WM, Probleme, die wir ja zum Glück nie hatten, ne, Patti?
0: Bei uns war nicht so viel WM.
1: Nee.
0: Schönen guten Morgen, hier ist 94.3 RS2.

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5: Ich bin Alexandra Eckel. Guten Morgen. Tanken kostet wieder mehr. Die Spritpreise sind nochmal gestiegen. Der Liter Super E10 kostet fast genauso viel wie zu Ostern. 2,15 Euro pro Liter. Der Liter Diesel liegt bei knapp 2,18 Euro, sagt der ADAC. Gründe sind der gestiegene Ölpreis und der Ferienverkehr. Nach Schätzungen werden rund 10% mehr Kraftstoff nachgefragt als vor der Feriensaison. Der ADAC rechnet in Deutschland am kommenden Wochenende mit dem Höhepunkt der Sommerreisewelle. Mit Ausnahme von Bayern und Baden-Württemberg haben dann alle Bundesländer Sommerferien. Der neue britische Premierminister Burnham hat offiziell sein Amt angetreten und die Minister ernannt. Der frühere Verteidigungsminister Healey wird Finanzminister. Außenminister wird der bisherige Energieminister Miliband. Burnham kündigte einen 10-Jahres-Plan an. Unter anderem plant er eine Reform des Bildungssystems und den Neubau von Sozialwohnungen. Und er will die Obdachlosigkeit im Land bekämpfen. Burnham telefonierte nach der Amtsübernahme mit Bundeskanzler Merz, US-Präsident Trump und dem ukrainischen Staatschef Selenskyj. Die Deutsche Bahn will Alkohol an allen Bahnhöfen in Deutschland verbieten, das sagte die Bahnchefin Palla der Bild. Das gilt auch für den Bahnsteig und die Bahnhofshalle. Nur in Restaurants im Bahnhof darf dann noch Alkohol getrunken werden. Wer sich nicht daran hält, kann aus dem Bahnhof geworfen werden. Die Bahn hofft, dass es dann weniger Streit geben wird und Reisende und Mitarbeitende sich sicherer fühlen. Bis Mitte Oktober soll das Verbot an allen Bahnhöfen umgesetzt werden. Die Menschen in Deutschland sind beim Thema Leihmutterschaft gespalten. In einer Bildumfrage sagten 41%, dass sie es falsch finden, dass Leihmutterschaften in Deutschland verboten sind. 39% finden das richtig, 20% sind unentschlossen. Aufmerksamkeit bekam das Thema durch Ex-Unionsfraktionschef Spahn. Er und sein Mann waren durch eine Leihmutter Eltern geworden. Spahn hatte Leihmutterschaft aber vorher immer abgelehnt. In mehreren Teilen Griechenlands sind die Temperaturen in diesem Jahr zum ersten Mal auf über 40 Grad gestiegen. Auf dem Peloponnes und in Zentralgriechenland wurden 41,1 Grad gemessen. Bis morgen soll die Hitzewelle noch anhalten. Ein so später Temperaturanstieg Ende Juli ist für Griechenland untypisch, während viele andere europäische Länder schon in den vergangenen Wochen Rekordtemperaturen verzeichnet hatten.
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6: Mit Ralf Gulke. Am S-Bahnhof Wassmannsdorf in der Gemeinde Schönefeld wird am Vormittag das neue Fahrradparkhaus eröffnet. Brandenburgs Verkehrsminister Krumbach wird dabei sein. In dem Parkhaus ist Platz für fast 180 Fahrräder. Die Hälfte davon befindet sich in einer gesonderten Schließanlage.
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7: Wunderschönen guten Morgen hier am Dienstag.
8: Hi.
7: Es sind so ein paar Wölkchen am Himmel, um die 13 Grad aktuell. Sonne gibt es aber auch immer mal wieder. Bis zu 22 Grad sind heute auch noch drin und es bleibt auch trocken. Morgen kommt dann aber nochmal so ein paar Schauer vorbei und es wird nochmal so ein Schnuff kühler.
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9: Und so ein Schnuff mehr los auf den Straßen ist jetzt wahrscheinlich um die Uhrzeit auch, Paul, oder?
10: Ja, so langsam geht's richtig los. Vor allem Stadtring 100 Richtung Treptow zwischen Hohenzollern-Damm und Alboinstraße gibt's 40 Minuten Stau. In der Gegenrichtung sind es sogar 10 Minuten länger. Der Grund, zwischen Detmolder Straße und Tunnel Innsbrucker Platz sind die rechte und mittlere Fahrstreifen sind da blockiert. Schauen wir weiter. A24 Richtung Berlin zwischen Herzsprung und Neuruppin sind Personen auf der Fahrbahn, da also ein bisschen vorsichtiger fahren. Und B5 Ludwigslust Richtung Kyritz zwischen dem Abzweig nach Bärensprung und Gumptow gab es einen Wildunfall. Da also bitte ein bisschen vorsichtiger fahren. Die neuesten Blitzer haben wir an Weißensee, Rennbahnstraße, Mariendorf, Reißeckstraße und Eberswalde, Angermünde Straße. Vielen Dank euch fürs Bescheid geben und wenn ihr noch Staus oder Blitzer gesehen habt, dann ruft doch gerne an oder schickt einfach eine WhatsApp unter Berlin 20 und 3x19. Schöne Fahrt euch!
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9: 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Schöne guten Morgen. Guten Patrick, Morgen. Ist ja für euch im Studio. Und auch wenn es heute so ein bisschen frischer in den Tag geht für euch, ne, der Sommer ist ja noch lange nicht vorbei und es liegen noch so viele schöne, heiße Wochenenden vor euch.
7: Ja, und an einem davon seid ihr auf jeden Fall unterwegs und zwar mit eurem eigenen Cabrio. Und das kriegt ihr von uns. Meldet euch an auf rs2.de und spielt ein bisschen mit uns.
9: In ein paar Minuten gibt es die nächste Runde vom Cabrio-Quiz hier bei 94.3 RS2.

0: Wind im Haar, wenn ihr heute früh an der Bushaltestelle steht, ist nicht ganz so schön.
1: Nee, aber Wind im Haar, wenn ihr in eurem eigenen Cabrio sitzt, das ist schon ganz schön schön.
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1: Und heute Morgen spielt Vivi aus Pankow mit uns um ihr Cabrio-Wochenende. Du bist schon unterwegs. Wo geht's hin?
3: Zu meinem Pferd. Im Stall.
0: Der wird gleich mal ein bisschen gefüttert und geritten am frühen Morgen.
3: Und dann fahre ich arbeiten.
0: Wie wär's denn mit so einem kleinen Trip nicht mit dem Pferd, sondern mit dem Cabrio?
3: Das wäre richtig cool. Ich würde zu meiner Family fahren und so tun, als ob es meins wäre.
0: Wohin geht's? Wo wohnt die Family?
3: In der Müritz.
0: Das ist ja eine tolle Gegend.
3: Ja, passend. Ne? Bei super Wetter wäre ich ideal.
0: Du kennst die Regeln hier bei unserem Cabrio-Quiz. Das Cabrio kommt hier gleich durchs RS2-Programm gefahren. Da läuft ein Song und den musst du einfach nur erkennen.
3: Jo, ich habe schon öfter gehört. Houdini. Dua Lipa, ich liebe es.
0: Yay. Das zaubert dir direkt ein Lächeln ins Gesicht, weil es ist natürlich
3: total
0: vollkommen richtig. Und es zaubert dich auf jeden Fall schon näher ran an deinen Cabrio-Trip. Und Dua Lipa und Houdini, das spielen wir natürlich auch, ne?
3: Na klar, soll ja Glück bringen.
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Stadtautobahn. Stau. 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

0: Wann habt ihr das letzte Mal ein Ticket am Fahrscheinautomaten gekauft? Vielleicht heute Morgen? Schönen guten Morgen, die RF2-Morgenshow an einem Dienstag.
1: Ja, bei den meisten ist es ja schon so ein Weilchen her. Viele haben ja sowieso das Deutschland-Ticket. Mhm. Und wenn man dann doch mal ein Einzelticket braucht, dann kaufen das viele auch lieber in der App als an diesen uralten Automaten.
0: Ja genau, die sollen jetzt verschwinden. Sowohl die BVG als auch unsere Verkehrssenatorin Bonde haben sich dafür ausgesprochen, weg von den Papiertickets und der Barzahlung hin eben zu digitalen Geräten und der Kartenzahlung.
1: Ja, finde ich gut, weil ich brauche auf jeden Fall noch so einen Automaten, weil wenn, dann kaufe ich mir darüber ein Ticket und nicht über die App. Ich bin da ein bisschen oldschool. Welches Team seid ihr?
2: Mit Karte, weil ich finde es einfach praktischer. Auch wenn ich das irgendwie verlieren sollte, dann kann ich es einfach sperren lassen und habe nicht dann mein ganzes Geld direkt verloren.
3: Mit Karte, dann habe ich auch weniger im Geldbeutel.
4: Beim Handy, da habe ich irgendwie alle Karten drauf gespeichert.
5: Beides. Je nachdem, ob ich Bargeld in der Tasche habe oder nicht.
0: Also diese alten Automaten werden wohl sowieso nur noch sehr wenig genutzt und sind sehr anfällig für technische Störungen und Vandalismus. Also kostet eigentlich nur unnötig Geld.
1: Ja, aber deshalb sind kleine digitale Geräte geplant, an denen ihr einfach nur eure Bankkarten ranhalten müsst und so ganz einfach ein digitales Ticket kauft. Und wann das Ganze aber umgesetzt wird, das steht noch nicht so ganz fest.
0: Ja, wir hängen ja in Berlin oft mal ein bisschen hinterher, was so Modernisierung angeht. Schönen guten Morgen, hier ist 94.3 RS2.

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8: Ich bin Alexandra Eckel. Guten Morgen. Am Bahnhof Zoo und am Ostbahnhof in Berlin ist Alkohol schon verboten. Jetzt soll die Regel für ganz Deutschland kommen. Die Deutsche Bahn will Alkohol an allen Bahnhöfen verbieten, das sagte die Bahnchefin der Bild. Das Verbot gilt für Bahnsteige und Bahnhofshallen. In den Zügen der Deutschen Bahn selbst darf aber weiter Alkohol getrunken werden. Tanken kostet wieder mehr, die Spritpreise sind nochmal gestiegen. Der Liter Super E10 kostet fast genauso viel wie an Ostern, 2,15 Euro pro Liter. Der Liter Diesel liegt bei knapp 2,18 Euro, sagt der ADAC. Gründe sind der gestiegene Ölpreis und der Ferienverkehr. Die Menschen in Deutschland sind beim Thema Leihmutterschaft gespalten. In einer Bildumfrage sagten 41%, dass sie es falsch finden, dass Leihmutterschaften in Deutschland verboten sind. 39% finden das Verbot richtig, 20% sind unentschlossen. In mehreren Teilen Griechenlands sind die Temperaturen in diesem Jahr zum ersten Mal auf über 40 Grad gestiegen. Auf dem Peloponnes und in Zentralgriechenland wurden 41,1 Grad gemessen. Bis morgen soll die Hitzewelle noch anhalten.
9: Hallöchen.
10: Guten Morgen.
9: Ja, am Dienstag, vielleicht scheint die Sonne ja bei euch ins Bad oder auf den Küchentisch, so schön wie hier bei uns im Studio. Es ist noch ein bisschen frisch, um die 13 Grad haben wir, aber es werden bis zu 22. Es bleibt trocken, die Sonne schaut immer mal wieder vorbei, so ein paar Wolken sind aber trotzdem auch am Himmel. Und morgen ist dann aber erst wieder so kleines Regenschirmwetter, da kommt immer mal wieder ein bisschen was runter und es wird wieder ein bisschen kühler.
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10: Unser Azubi Paul hat für euch die Straßen heute Morgen im Blick und läuft ganz gut, Paul, oder?
11: Ja, ist ein bisschen mehr los als noch vorhin. Auf dem Stadtring 100 zum Beispiel ist gerade viel los Richtung Treptow zwischen Detmolder Straße und Tunnel Innsbrucker Platz. Dort ist der Liegenbleiber jetzt endlich weg und der Stau löst sich gerade ein bisschen auf. Ihr müsst aber immer noch 15 Minuten warten. Dann A24 Richtung Berlin zwischen Herzsprung und Neuruppin sind noch ein paar Leute auf der Straße, also da bitte Ausschau halten. Und B167 Küstring-Kiez Richtung Biesdorf zwischen Selo Nord und Abzweck nach Gölzdorf ist ein Fahrradfahrer auf der Fahrbahn. Die Polizei ist schon benachrichtigt, also da ein bisschen vorsichtiger fahren. Die neuesten Blitzer haben wir auf der A111 in Höhe Holzhäuser Straße, Treptow Puschkinallee und Birkenwerder Frankenstraße. Vielen Dank euch fürs Bescheid geben und wenn ihr noch Staus oder Blitzer gesehen habt, dann ruft doch gerne an oder schickt einfach eine WhatsApp unter Berlin 20 und 3x die 19. Schöne Fahrt euch!
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10: 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Halb acht haben wir es. Schöne guten Morgen guten an diesem Dienstag. Patti und Alicia für euch im Studio. Noch 4,5 Wochen Sommerferien haben wir vor uns und viele von euch starten jetzt die Tage auch erst in den Urlaub. Ne?
9: Ja, und unser Nick, der ist heute früh mal wieder am BR und steht von einer Familie, die uns allen empfiehlt, hier bei uns in Berlin Urlaub zu machen.
10: Den durchaus nachvollziehbaren Grund, den hört er in 7 Minuten hier bei 94.3 RS2. Morgen.
9: Morgen.

0: Für viele Eltern unter euch klingt der Urlaub in diesem Jahr wahrscheinlich auch wieder so. Ab zur Mini-Disco. Hier ist die RS2 morgen schon, Pizza. Schön, dass ihr bei uns seid. Wir sind mittendrin in Woche 2 der Sommerferien.
1: Ja, und bei vielen von euch geht es ja noch ab in den Urlaub. Andere bleiben hier und manche von euch sind auch schon wieder zurück.
0: Am BER sind die 6 Wochen Ferien natürlich so die heißeste Zeit des Jahres und unser Nick steht mittendrin im Urlaubsstress am Terminal 1.
2: Hi, wer bist du?
3: Stefanie.
4: Omi.
2: Max. Und wer bist du?
5: Luis.
2: So, und ihr wohnt nicht hier in Berlin, sondern?
5: In Mallorca.
2: Und ihr macht wo Urlaub?
5: In Berlin.
2: Das ergibt für mich keinen Sinn.
6: Doch, ist doch wunderschön hier.
5: Kühl, wir sind rausgekommen und haben gedacht, oh, wie geil, es ist kühler. Wir hoffen auch auf Regen.
2: Ach so, ist es wirklich so hart auf Malle oder wie?
7: Ja, ist einfach zu heiß.
2: Aber ihr seid ja perfekt dafür, dass es heißt, nicht Mallorca, lieber Berlin.
5: Genau, ist doch total gut.
2: Also sagt mal kurz, warum wir jetzt keinen Urlaub brauchen. Mallorca sich gar nicht lohnt.
5: Du, weil man im Juli und im August zahlen Mallorquiner Geld, um von der Insel zu kommen, weil es so heiß ist. Von daher, es macht total Sinn.
6: Und sehr voll ist einfach die Insel.
5: Ja, und genau, ehrlich gesagt, es ist immer cool, eher im Winter oder im Mai. Es ist immer schön, es ist trotzdem, es ist leer, alle haben Spaß. Trotzdem, also nicht Juli, August.
6: Also wir besuchen auch Freunde hier, das ist
2: Das ist natürlich auch schön, aber ihr seid ja perfekt dafür, dass es heißt, nicht Mallorca, lieber Berlin.
5: Absolut.
2: Genießt es.
5: Vielen Dank.
2: Ciao.
0: Kann die Familie mich bitte adoptieren? Ich liebe den Sommer in Berlin, aber den Rest würde ich schon auch gerne. So, Mallorca
1: mich auch noch
0: gerne. Ist 94.3 RS2, guten Morgen.

0: In 2 Monaten wird in Berlin gewählt. Schöne guten Morgen,
1: guten Morgen.
0: Die RS2-Morgenshow an am Dienstag.
1: Am 20. September ist die Berlin-Wahl und mittlerweile setzen viele von euch aber ihr Kreuz nicht mehr im Wahlbüro, sondern ihr macht das vorab zu Hause per Briefwahl. Landeswahlleiter Bröchler rechnet dieses Jahr sogar mit rund 45%, die ihre Stimme per Briefwahl abgeben.
0: Ja, ich will immer Briefwahl machen, weil ich es total cool finde, aber ich renne dann doch ins Wahllokal, weil es halt einfach nebenan ist, ne? Also diese Briefwahl könnt ihr jetzt schon beantragen, wenn ihr wollt, bei eurem jeweiligen Bezirkswahlamt. Verschickt werden die Stimmzettel dann aber erst so um den 10. August. Gibt diesmal auch nur einen Zettel für Erst- und Zweitstimme und nicht mehr zwei wie bisher.
1: Und alle, die im Urlaub jetzt noch so ein bisschen Zeit haben, ne? Wir kennen ja alle unser Berlin, also je früher der Antrag kommt, desto besser, ne?
0: Ist 94,3 RS2, stimmt. Klar.

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0: Chef, hallo Kollegen, hallo Kaigo. Sind aber gleich für euch in Berlins beste Musikmix hier bei RS2 und George Mike und Elton John. Gleich nach 8 hier bei 94.3 RS2. Guten Morgen.
1: Morgen.
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0: Ich bin Alexandra Eckel. Guten Morgen. Am Bahnhof Zoo und am Ostbahnhof in Berlin ist Alkohol schon verboten. Jetzt soll die Regel für ganz Deutschland kommen. Die Deutsche Bahn will Alkohol an allen Bahnhöfen verbieten, das sagte die Bahnchefin der Bild. Das gilt für Bahnsteige und Bahnhofshallen. Nur in Restaurants im Bahnhof darf dann noch Alkohol getrunken werden. Wer sich nicht daran hält, wird möglicherweise aus dem Bahnhof geworfen. Bis Mitte Oktober soll das Verbot an allen Bahnhöfen gelten. Die Spritpreise sind wieder gestiegen. Der ADAC sagt, ein Liter Super E10 habe am Sonntag durchschnittlich 2,15 Euro gekostet, ein Liter Diesel knapp 2,18 Euro. Damit stieg der Preis für Diesel innerhalb von 2 Wochen um 23 Cent. Super E10 wurde um knapp 14 Cent teurer. Gründe sind laut ADAC der gestiegene Ölpreis und der Ferienverkehr. 9 Monate nach dem Juwelenraub im Louvre in Paris öffnet auch der betroffene Teil des Museums wieder. Die Apollo-Galerie wird morgen wieder eröffnet, allerdings werden dort erstmal keine Juwelen mehr ausgestellt. Die übrigen Juwelen aus der Galerie wurden an einen sicheren Ort gebracht. Sie werden in Zukunft in einem fensterlosen Tresorraum aufbewahrt. Bei dem spektakulären Raub letzten Herbst waren 4 Männer am helllichten Tag mit einem Lastenaufzug in die Apollo-Galerie gekommen und hatten einen Teil der französischen Kronjuwelen erbeutet. Ihr Wert 88 Millionen Euro. Die Täter wurden festgenommen, die Juwelen sind aber immer noch verschwunden. Die spanische Fußballnationalmannschaft ist nach ihrem WM-Sieg gefeiert worden. Die Spieler fuhren gestern Abend in einem offenen Doppeldeckerbus durch Madrid. Zehntausende Fans jubelten ihnen zu. Das Team war nach dem 1:0-Erfolg gegen Argentinien im WM-Finale aus den USA zurück nach Spanien geflogen und gestern Morgen gelandet. Überschattet werden die Feiern vom Tod eines 13-jährigen Jungen, der bei einer Siegesfeier verunglückt war.
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6: Mit Ralf Gulke. Die Kurorte in Brandenburg bekommen ihre Titel neu bestätigt. Nach einer Gesetzesänderung mussten alle Orte geprüft werden. Bad Wilsnack hat die Bestätigung schon. Bad Freienwalde soll Ende Juli folgen. Dann sind alle staatlich anerkannten Kurorte wieder zertifiziert. Zum Beispiel auch Bad Saarow, Templin und Burg.
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0: Schönen guten Morgen wünsche ich euch.
7: Hi, guten Morgen.
0: Dienstag, und ist doch schön, dass wir so ein bisschen Entspannung ins Wetter bekommen haben, bevor es bald wieder
7: heute
0: hot
7: mal
0: wird. Ja, wir haben gerade um die 14 Grad. Sonne ist am Start, ein paar Wolken. Es bleibt aber auf jeden Fall trocken heute bei bis zu 22 Grad. Regen gibt es dann erst wieder morgen. Da kommen auf jeden Fall ein paar Schauer vorbei und es kühlt sich so ein bisschen runter. Maximal 20 Grad sind drin.
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1: Unser Azubi Paul hat alles für euch im Blick heute Morgen auf den Straßen und die A100, die war heute Morgen schon ein bisschen doller, ne? Und das ist jetzt ein bisschen ruhiger wieder geworden alles.
7: Ja, die war schon bei 40 Minuten gewesen. Jetzt sind wir nur noch bei 15 Minuten zwischen Innsbrucker Platz und Albuinstraße. Dort ist in beiden Richtungen die linke Spur gesperrt. Ansonsten A2 Richtung Magdeburg zwischen Ziesa und Rastplatz Wüstenforst Nord. Dort sind Reifenteile auf der Fahrbahn. Und A24 Richtung Hamburg zwischen Neuruppin und Herzsprung ist ein Auto liegen geblieben. Da könnt ihr also ein bisschen vorsichtiger fahren. Die neuesten Blitzer haben wir in Tegel, Heiligenseestraße, Tempelhof, Bölkestraße und A13 in Höhe Freiwalde. Vielen Dank euch fürs Bescheid geben und wenn ihr noch Staus oder Blitzer gesehen habt, ruft gerne an oder schickt einfach eine WhatsApp unter Berlin 20 und 3x19. Schöne Fahrt euch!
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1: Guten Morgen, 8:02 haben wir es. Patti und Alicia für euch im Studio. Das Wetter müssen wir heute auf jeden Fall ein bisschen ausnutzen und genießen. Vielleicht ja bei euch mit einem Grillabend. Ne? Eure Grillwurst, die könnt ihr ab sofort nicht nur im Supermarkt, sondern rund um die Uhr mit ein bisschen Glück direkt vor eurer Türe kaufen.
8: Ja, es gibt ja so eine Neuheit in Berlin, die allerdings bei mir in Brandenburg ja schon komplett normal ist. Ist so rum auch ungewöhnlich. Worum es geht, hört ihr in einer Viertelstunde hier bei 94.3 RS2.

0: Zum Glück ist ja nicht viel los in den Ferien auf den Straßen, aber ein bisschen Stau gibt es auf der 100. Also liebe Grüße zu euch. Wenn ihr ein bisschen Zeit habt, könnt ihr ja jetzt mal kurz mitraten.
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0: Ja, und heute früh hat Vivi aus Pankow mit uns gequizt. Die will gerne mit dem Cabrio zu ihrer Family.
3: Bei Müritz.
0: Das ist ja eine tolle Gegend.
3: Ja, passend, ne, bei super Wetter wäre ich ideal.
0: Du kennst die Regeln hier bei unserem Cabrio-Quiz. Das Cabrio kommt hier gleich durchs RS2-Programm gefahren. Da läuft ein Song und den musst du einfach nur erkennen.
3: Los, ich habe schon öfter gehört. Houdini. Dua Lipa, ich liebe es.
2: Yay. Und jetzt seid ihr dran. Die nächste Spielrunde ist heute Nachmittag um 14:45 bei Katrin. Also meldet euch gerne noch an auf rs2.de.
0: Schönen guten Morgen.
2: Morgen.

0: Ihr habt hoffentlich gut gefrühstückt, sonst können wir euch sagen, kriegt ihr jetzt Hunger. Schönen guten Morgen.
1: Guten Morgen.
0: RS2 Morgenschuss an einem Dienstag. Diese typischen Süßigkeitenautomaten, zum Beispiel am U-Bahn-Gleis, die kennt ihr. Oder auch so Specials wie ein Pizzaautomat um die Ecke vom Hauptbahnhof. Ja, jetzt gibt's wieder was Neues.
1: Ja, es geht um den Wildautomat in Konradshöhe in Reinickendorf.
0: Ja, da gibt's rund um die Uhr Wurst und Wildfleisch regional aus Berlin und Brandenburg.
1: Ja, und in Brandenburg kennt man solche Automaten tatsächlich auch schon. In Berlin sind sie jetzt aber ganz neu. Und aufgestellt hat den Matthias Kohn. Wie kommt ihr denn zu der Idee?
2: Ja, es kam dazu, dass wir selber Jäger sind und überlegt haben, wie wir unser Fleisch am besten vermarkten können. Und anstatt sozusagen an Zwischenhändler zu geben, haben wir überlegt, praktisch einen Automaten hinzustellen und hier für die Konradshöher sozusagen direkt auf Brandenburger Wild zugreifen zu können, beziehungsweise kaufen zu können.
0: Ich habe schon ein bisschen Hunger gerade. Matthias, was kannst du da empfehlen?
2: Die Wildbratwurst mag ich sehr. Direkt auf dem Grill kann man oder in der Pfanne. Geht's halt auch.
1: Ja, für mich wäre es jetzt nicht so unbedingt. Ich esse ja kein Fleisch, aber es ist ja regional und bio. Also für alle, die Bock haben.
0: Ja, vielleicht mal eine außergewöhnliche Idee für einen Ausflug jetzt in den Ferien. So ein Wurstautomaten. Unser Nick ist heute Morgen am BER und empfängt die ersten Urlaubsrückkehrer unter euch. Und warum wirklich alle einen richtigen Horrortrip hatten. Ihr hört es gleich um kurz nach halb neun hier bei 94.3 RS2.

Jetzt frisch in Berlins besten Musikmix. Michelle, Emil Angel und Ultranate. Moving to the Sun. 94.3.

0: was Fetziges auf jeden Fall.
1: Jetzt wach.
0: Für euren Sommer. Wenn ihr sagt, Mensch, nee, mir ist jetzt eigentlich lieber was Chilliges für den Sommer. Das haben wir auch hier in Berlins besten Musikmix. Katja Nye gleich bei RS2. Summer Dreaming und...
1: Was heißt das für den Sommer?
0: Ja,
1: Harry Styles.
0: Gleich American Girls. Nach 8:30 hier bei RS2.
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6: Ich bin Alexandra Eckel. Guten Morgen. Die Spritpreise sind wieder gestiegen. Der ADAC sagt, ein Liter Super E10 habe am Sonntag durchschnittlich 2,15 Euro gekostet, ein Liter Diesel knapp 2,18 Euro. Gründe sind laut ADAC der gestiegene Ölpreis und der Ferienverkehr. Die Menschen in Deutschland sind beim Thema Leihmutterschaft gespalten. In einer Bildumfrage sagten 41%, dass sie es falsch finden, dass Leihmutterschaften in Deutschland verboten sind. 39% finden das richtig, 20% sind unentschlossen. Aufmerksamkeit bekam das Thema durch Ex-Unionsfraktionschef Spahn. Er und sein Mann waren mit Hilfe einer Leihmutter Eltern geworden. Der neue britische Premierminister Burnham hat offiziell sein Amt angetreten und die Minister ernannt. Der bisherige Verteidigungsminister Healey wird Finanzminister. Außenminister wird der bisherige Energieminister Miliband. 9 Monate nach dem Juwelenraub im Louvre in Paris öffnet auch der betroffene Teil des Museums wieder. Die Apollo-Galerie wird morgen wieder eröffnet, allerdings werden dort erstmal keine Juwelen mehr ausgestellt. Im Oktober hatten Diebe Juwelen im Wert von 88 Millionen Euro erbeutet.
1: Schönen guten Morgen.
0: Morgen.
1: Hier am Dienstag und die Sonne ist auch schon wieder ein bisschen am Start und trotzdem schmelzen wir hier nicht weg, weil es heute mal keine 400 Grad werden, sondern gerade mal 22, aber es ist auch mal ganz angenehm, ehrlich gesagt, so eine kleine Hitzepause. 16 Grad haben wir aktuell und
0: Hauptsache Sonne.
1: Hauptsache Sonne, die bleibt auf jeden Fall heute immer mal wieder am Start und genießen wir nochmal so richtig den Morgen. Da wird es wieder nasser und wir kriegen maximal 20 Grad.
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0: Schmidt ist im Urlaub, unser Azubi Paul ist am Start für euch, was den Verkehr betrifft und es ist ruhiger geworden, ne Paul?
7: Es ist ruhiger geworden, außer wieder A100, wie immer, in beiden Richtungen, Baustellenstau zwischen Innsbrucker Platz und Albuinstraße, dort müsst ihr 10 bis 15 Minuten länger warten. Ansonsten A10 südlicher Berliner Ring Richtung Dreieck Spreeau, in Höhe Genshagen gibt es eine Vollsperrung wegen Schädlingsbefall, welche Tiere ist aber noch nicht bekannt, bis 14 Uhr ist dort gesperrt und A15 Richtung Berlin im Dreieck Spreewald auf der Überleitung zur A13 Richtung Dresden ist die Richtungsfahrbahn gesperrt. Da sind gerade Reparaturarbeiten. Die neuesten Blitzer haben wir in Lichterfelde, Ostpreußendamm, Prenzlauer Berg, Schiefelbeiner Straße und Potsdam-Leipziger Straße. Vielen Dank euch fürs Bescheid geben und wenn ihr noch Staus oder Blitzer gesehen habt, dann ruft doch gerne an oder schickt einfach eine WhatsApp unter Berlin 20 und 3x19. Schöne Fahrt euch!
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0: RS2. 8:58 haben wir es. Schönen guten Morgen an diesem Dienstag. Patti und Alicia für euch hier am Start. Es ist ja wie verhext. Unser Nick ist heute früh am BER und findet eigentlich nur Urlauber, die ihr Urlaubsziel richtig bescheiden finden.
1: Ja, das hat aber so einen ganz einfachen Grund. Gleich steht er vor einer Fußballmannschaft, die wirklich absolut kein gutes Wort verliert. Was da los ist, das hört er in 7 Minuten hier bei 94.3 RS2.
0: Und jetzt Harry Styles, Alicia.
1: Yay, morgen!

0: Für viele von euch in Berlin und Brandenburg heißt es gerade. Ja, wir sind mittendrin in Woche 2 der Sommerferien. Schönen guten Morgen.
1: Guten Morgen.
0: Es ist morgen schon am Dienstag.
1: Ich fühle es total. Bei vielen von euch geht es ja auch noch ab in den Urlaub. Andere wiederum bleiben einfach hier und manche von euch sind auch schon wieder zurück. Am BER sind die 6 Wochen Ferien natürlich die heiße Zeit des Jahres. Und unser Nick natürlich mittendrin im Urlaubsstress am Terminal 1.
2: Germania!
3: Gerne oder?
2: Stark! Hi, wer seid ihr?
4: Ich bin Janne.
5: Und?
4: Steffen.
5: Und
6: Toni.
5: Und?
6: Khalat.
2: Wo kommt ihr gerade her?
4: Malle.
2: Oh, ihr seht noch ein bisschen verstrahlt aus, muss ich mal sagen. Oder?
4: Ja.
2: War gut?
4: Geht gar nicht.
2: Nee, kann man nicht machen.
4: Nie wieder Malle.
6: Nee? Nie wieder. Nie wieder Malle.
2: Eure Aufgabe ist jetzt für alle, die hier bleiben und gerade keinen Urlaub machen können. Ne? Also, dass der Urlaub richtig doof war.
6: Viel zu viele Leute.
4: Ja, viel zu viele Leute. Man gibt einfach sinnlos Geld aus.
6: Ja, macht keinen Sinn. Leberzirrhose hat man auch danach.
2: Okay. Und wie war das Essen?
6: Döner.
4: Alles.
2: Ja? Alles. Pool und Strand und so.
4: Auch vorne Kacke drin.
6: Zu viele Helmuts auch.
2: Zu viel.
6: Dreckig.
2: Cool dreckig. Oh. Oh, das will ja keiner wirklich. Und das Wetter?
4: Das Wetter war scheiße, hat irgendwie geregnet.
6: Ja. Bleibt lieber hier.
0: Ich sehe es schon kommen, wie Malle aus den ganzen Reisekatalogen rausgestrichen wird.
1: Die Leute sind da ja auch so gut drauf. Wer will das denn?
0: Schönen guten Morgen, ist 94.3.
1: Morgen.

0: Habt ihr euch jemals in diesem Leben schon mal Gedanken über euer Lieblingswort gemacht?
1: Ja, ich habe wirklich so viele, ich weiß gar nicht, wo ich anfangen soll, ehrlich gesagt.
0: Also ich so gar nicht, aber schönen guten Morgen, hier ist 94.3 RS2. Wir haben euch mal gefragt, was das denn sein könnte.
2: Also bei mir ist tatsächlich das Wort chillig, weil ich glaube, das benutze ich wirklich täglich und am meisten.
3: Also mein Lieblingswort ist obsolet, weil immer wenn man es sagt, halten die Leute einen automatisch für viel schlauer, obwohl es eigentlich eine ganz einfache Definition hat, nämlich überflüssig.
4: Wild, weil man kann zu allem wild sagen. Etwas ist wild, etwas ist cool.
5: Ulkig. Das ist irgendwie witzig. Ja. Es geht gut über die Lippen und das ist alt und ich will es wieder neu machen.
0: Also eine internationale Jury, die hat sich jetzt mit Lieblingsworten beschäftigt und das Maori-Wort Kaitiakitanga zum schönsten Wort der Welt gekürt. Kaitiakitanga.
1: Was?
0: Ja. Klang und Bedeutung sind da unter anderem Kriterien. Also es bedeutet Verantwortung für die Natur und die kommenden Generationen übernehmen. Das finde ich eigentlich ganz schön.
1: Das ist eine schöne Message. Bei mir ist es ein bisschen einfacher. Ich habe zwei Lieblingswörter. Hm? Wenn ich die höre, dann geht mir das Herz auf. Das ist einmal WG-Party und Feierabend.
0: Das ist sehr tiefgründig, Alicia, an dieser Stelle. Guten Morgen. Jetzt 94.3 RS2.

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10: Ich bin Alexandra Eckel. Guten Morgen. Die Deutsche Bahn will Alkohol an allen Bahnhöfen in Deutschland verbieten, das sagte die Bahnchefin Palla der Bild. Das gilt auch für den Bahnsteig und die Bahnhofshalle. Nur in Restaurants im Bahnhof darf dann noch Alkohol getrunken werden. Wer sich nicht daran hält, kann aus dem Bahnhof geworfen werden. Die Bahn hofft, dass es dann weniger Streit geben wird und Reisende und Mitarbeitende sich sicherer fühlen. Bis Mitte Oktober soll das Verbot an allen Bahnhöfen umgesetzt werden. Tanken kostet wieder mehr. Die Spritpreise sind nochmal gestiegen. Der Liter Super E10 kostet fast genauso viel wie zu Ostern. 2,15 Euro pro Liter. Der Liter Diesel liegt bei knapp 2,18 Euro, sagt der ADAC. Gründe sind der gestiegene Ölpreis und der Ferienverkehr. Nach Schätzungen werden rund 10% mehr Kraftstoff nachgefragt als vor der Feriensaison. Der ADAC rechnet in Deutschland am kommenden Wochenende mit dem Höhepunkt der Sommerreisewelle. Mit Ausnahme von Bayern und Baden-Württemberg haben dann alle Bundesländer Sommerferien. Die Menschen in Deutschland sind beim Thema Leihmutterschaft gespalten. In einer Bildumfrage sagten 41%, dass sie es falsch finden, dass Leihmutterschaften in Deutschland verboten sind. 39% finden das richtig, 20% sind unentschlossen. Aufmerksamkeit bekam das Thema durch Ex-Unionsfraktionschef Spahn. Er und sein Mann waren durch eine Leihmutter Eltern geworden. Spahn hatte Leihmutterschaft aber vorher immer abgelehnt. Es geht um Serien und Filme wie Friends, Game of Thrones, Euphoria und Harry Potter. Die Milliardenübernahme von Warner Brothers durch Paramount ist erstmal gestoppt. Eine Richterin in den USA hat den Deal vorläufig auf Eis gelegt. Mehrere Bundesstaaten befürchten nämlich, dass Filme und Serien am Ende teurer werden und die Auswahl kleiner wird. Außerdem gibt es Sorgen um den Nachrichtensender CNN. Kritiker befürchten, dass der Sender nach der Übernahme nicht mehr unabhängig berichten könnte. Anfang August entscheidet ein Gericht, wie es weitergeht.
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11: Mit Ralf Gulke. Am S-Bahnhof Wassmannsdorf in der Gemeinde Schönefeld wird am Vormittag das neue Fahrradparkhaus eröffnet. Brandenburgs Verkehrsminister Krumbach wird dabei sein. In dem Parkhaus ist Platz für fast 180 Fahrräder. Die Hälfte davon befindet sich in einer gesonderten Schließanlage.
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12: Guten Morgen am Dienstag.
13: Morgen.
12: Und liebe Grüße an alle, die jetzt gleich anfangen auf Arbeit und nicht im Urlaub sind. Wir sind doch bei euch und machen es uns hier richtig schön zusammen. Und das Wetter spielt auch mit. Gerade sind wir bei um die 15 Grad. 22 kriegen wir heute auch noch. Also es wird angenehm. So ein paar Tropfen kommen doch vorbei, aber es bleibt größtenteils trocken und die Sonne lässt sich immer mal wieder blicken. Morgen ist aber auf jeden Fall ein Regenschirm. Eine sehr gute Idee. Den braucht ihr dann, denn es wird auf jeden Fall nasser und wir kriegen maximal 20 Grad.
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9: Unser Azubi Paul vertritt Schmitti jetzt hier in seinem wohlverdienten Urlaub und es ist entspannt, Paul, so wahnsinnig viel hast du nicht zu tun, ne?
13: Nee, ist noch sehr entspannt, außer wieder Stadtring 100 ist noch ein bisschen hartnäckig. In beiden Richtungen ist Baustellenstau immer noch zwischen Innsbrucker Platz und Albuinstraße, dauert da 10 Minuten länger. Ansonsten A10 südlicher Berliner Ring Richtung Dreieck Spreeau in Höhe Genshagen ist die Anschlussstelle gesperrt wegen eines Schädlingsbefalls, dort ist bis 14 Uhr dann gesperrt und A15 Richtung Berlin im Dreieck Spreewald auf der Überleitung zu A13 Richtung Dresden ist die Richtungsfahrbahn gesperrt. Da werden gerade Reparaturarbeiten gemacht. Die neuesten Blitze haben wir in Tempelhof-Bölke-Straße, Lichtenberg-Alfred-Straße und Eisenhüttenstadt in der Beskower-Straße. Vielen Dank euch fürs Bescheid geben und wenn ihr noch Staus oder Blitzer gesehen habt, dann ruft doch gerne an oder schickt einfach eine WhatsApp unter Berlin 20 und 3x19. Schöne Fahrt euch!
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9: 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Hi, guten Morgen. Gleich haben wir einen neuen Patti und Alisa für euch im Studio. Es ist wie so ein kleiner Jetlag ein bisschen, ne? Den viele von euch jetzt so nach der WM mit sich rumschleppen. Weil so viele Spiele so extrem spät waren, hat sich auch der Schlafrhythmus bei einigen so leicht verändert.
12: Ja, und wie ihr da ganz schnell wieder zurück zum Normalzustand kommt und was ein gratis Urlaub auf den Malediven damit zu tun hat, das heute in einer Viertelstunde hier bei RS2.
9: Morgen.

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0: Es ist so ein klein bisschen wie ein Jetlag, den viele von euch nach der WM jetzt haben. Schönen guten Morgen.
1: Guten Morgen.
0: Zwei Morgenshows an. Klingt ein bisschen komisch. Ja, es ist aber wirklich so, weil viele Spiele so wahnsinnig spät stattgefunden haben, hat sich bei einigen der Schlafrhythmus auch so ein bisschen verändert.
2: Ja, vor allen Dingen, wenn dann frecherweise noch so ein Elfmeterschießen reinkam, ja, was halt super spannend war, dann seid ihr natürlich aufgekratzt und könnt ewig nicht pennen, ist klar.
0: Ja. Wie kommt man da jetzt ganz schnell wieder back to normal?
2: Ja, also Schlafforscher sagen ja, der beste Weg ist, früh aufstehen und so viel Tageslicht erhaschen, wie es nur geht. Wenn ihr einen Mittagsnap braucht, dann ja nicht länger als 10 Minuten und abends, wie wir ja auch eigentlich alle wissen, die Bildschirmzeit natürlich reduzieren und jeden Tag ein bisschen früher ins Bett gehen. Ja, wenn ihr das so durchzieht, dann braucht euer Körper so knapp eine Woche, bis wieder alles beim Alten ist.
0: So, und jetzt liege ich da im Bett und ich sag mal, nichts hält so gut wach, wie sich in den Schlaf zu zwingen, oder? Also wenn du schlafen musst,
2: echt so,
0: dann geht's doch meistens nicht, ja. Schäfchen zählen war früher mal. Oft hilft Fantasie oder Traumreisen ganz gut. Das sind so geführte Entspannungsübungen, bei denen ihr euch bestimmte Orte vorstellt, ne, so schön am Meer, Malediven oder in den Alpen, an so einem schönen Bergsee. Hilft beim Einschlafen sehr und gibt's auf YouTube.
2: Naja, aber so Jetlag wegen der WM, Probleme, die wir ja zum Glück die hatten, ne, Patti?
0: Bei uns war nicht so viel WM.
2: Nee.
0: Schönen guten Morgen, hier ist 94.3 RS2.

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4: Guten Morgen am Morgen. Dienstag. Die Sonne schaut schon vorbei, ist relativ freundlich bei um die 15 Grad. Es wird auch noch wärmer, 22 sind heute noch drin. So ein paar kleine Tropfen mogeln sich heute noch mal so ein bisschen rein. Aber nur ein paar. Es wird nicht so dolle. Dafür morgen, da kommen ein paar mehr Schauer vorbei und wir kriegen auch nur noch maximal 20 Grad.
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6: Ja, trotz der Ferien war doch noch ein bisschen was los auf den Straßen in Berlin und Brandenburg. Auf dem Stadtring 100 haben wir in beiden Richtungen Baustellenstau zwischen Innsbrucker Platz und Albuinstraße. Dort dauert es 10 Minuten länger. Und A10 südlicher Berliner Ring Richtung Dreieck Spreeau in Höhe Genshagen ist die Anschlussstelle gesperrt wegen Schädlingsbefall. Dort ist noch bis 14 Uhr gesperrt. Und A15 Richtung Berlin im Dreieck Spreewald auf der Überleitung zur A13 Richtung Dresden ist die Richtungsfahrbahn gesperrt. Dort sind immer noch Reparaturarbeiten bis 14.30 Uhr. Dort bitte in Lübbenau abfahren und wenden. Die neuesten Blitze haben wir in Wilmersdorf, Bundesallee, Weißensee, Rennbahnstraße und in Frankfurt-Oder in der Heilbronner Straße. Vielen Dank euch fürs Bescheidgeben und wenn ihr noch Staus oder Blitzer gesehen habt, dann ruft doch gerne an oder schickt einfach eine WhatsApp unter Berlin 20 und 3x19. Schöne Fahrt, wünscht Paul.
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0: Wann habt ihr das letzte Mal ein Ticket am Fahrscheinautomaten gekauft? Vielleicht heute Morgen. Schönen guten Morgen, die RS2-Morgenshow an einem Dienstag.
1: Ja, bei den meisten ist es ja schon so ein Weilchen her. Viele haben ja sowieso das Deutschland-Ticket. Mhm. Und wenn man dann doch mal ein Einzelticket braucht, dann kaufen das viele auch lieber in der App als an diesen uralten Automaten.
0: Ja, genau, die sollen jetzt verschwinden. Ne? Sowohl die BVG als auch unsere Verkehrssenatorin Bonde haben sich dafür ausgesprochen, weg von den Papiertickets und der Barzahlung hin eben zu digitalen Geräten und der Kartenzahlung.
1: Ja, finde ich gut, weil ich brauche auf jeden Fall noch so einen Automaten, weil wenn, dann kaufe ich mir darüber ein Ticket und nicht über die App. Ich bin da ein bisschen oldschool. Welches Team seid ihr?
2: Mit Karte, weil ich finde es einfach praktischer. Auch wenn ich das irgendwie verlieren sollte, dann kann ich es einfach sperren lassen und habe nicht dann mein ganzes Geld direkt verloren.
3: Mit Karte, dann habe ich auch weniger im Geldbeutel.
4: Beim Handy, da habe ich irgendwie alle Karten drauf gespeichert.
5: Beides. Je nachdem, ob ich Bargeld in der Tasche habe oder nicht.
0: Also diese alten Automaten werden wohl sowieso nur noch sehr wenig genutzt und sind sehr

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5: Ich bin Alexandra Eckel. Guten Tag. Die Gewerkschaft der Polizei fordert, dass die Bahn auch für die Züge ein Alkoholverbot erlässt. Der Vizevorsitzende Peutz sagt, wegen der Gewaltexzesse sei ein Alkoholverbot in den Bahnhöfen gerechtfertigt. Es müsse aber auch in den Zügen gelten. Außerdem müsse es zusätzliches Personal geben. Die Bahn will an allen rund 5.400 Bahnhöfen in Deutschland Alkohol verbieten. Dann darf man nur noch in Restaurants im Bahnhof Alkohol trinken und man darf verschlossene Flaschen mitnehmen. Die Spritpreise sind wieder gestiegen. Der ADAC sagt, ein Liter Super E10 habe am Sonntag durchschnittlich 2,15 Euro gekostet, ein Liter Diesel knapp 2,18 Euro. Damit stieg der Preis für Diesel innerhalb von 2 Wochen um 23 Cent. Super E10 wurde um knapp 14 Cent teurer. Gründe sind laut ADAC der gestiegene Ölpreis und der Ferienverkehr. 9 Monate nach dem Juwelenraub im Louvre in Paris öffnet auch der betroffene Teil des Museums wieder. Die Apollo-Galerie wird morgen wieder eröffnet, allerdings werden dort erstmal keine Juwelen mehr ausgestellt. Die übrigen Juwelen aus der Galerie wurden an einen sicheren Ort gebracht. Sie werden in Zukunft in einem fensterlosen Tresorraum aufbewahrt. Bei dem spektakulären Raub letzten Herbst waren 4 Männer am helllichten Tag mit einem Lastenaufzug in die Apollo-Galerie gekommen und hatten einen Teil der französischen Kronjuwelen erbeutet. Ihr Wert 88 Millionen Euro. Die Täter wurden festgenommen, die Juwelen sind aber immer noch verschwunden. Der Eintritt ins Schwimmbad kostet deutlich mehr als vor einem Jahr. Das Statistische Bundesamt sagt, die Preise für Tickets in Frei- und Hallenbädern lagen im Juni 3,6% über dem Preis vom letzten Jahr. Die durchschnittlichen Verbraucherpreise stiegen im selben Zeitraum um 2,3%. Das Equipment fürs Schwimmbad ist dagegen günstiger geworden. Sonnenschirme beispielsweise kosten 0,7% weniger als vor einem Jahr. Die Preise für Badekleidung gingen für Frauen um 1,1%, für Männer um 1,7%. Zurück.
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6: Mit Ralf Gulke. Die Kurorte in Brandenburg bekommen ihre Titel neu bestätigt. Nach einer Gesetzesänderung mussten alle Orte geprüft werden. Bad Wilsnack hat die Bestätigung schon. Bad Freienwalde soll Ende Juli folgen. Dann sind alle staatlich anerkannten Kurorte wieder zertifiziert. Zum Beispiel auch Bad Saro, Templin und Burg.
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7: Ja, ich kann euch sagen, Wetter ist heute deutlich besser als gestern. Aktuell liegen wir bei rund 17 Grad. Dazu gibt es viel Sonne, ein paar lockere Wolken, die gerade unterwegs sind. Die können zwischendurch auch mal etwas dicker werden, aber regnen tut's nicht. Und später landen wir in Berlin bei ungefähr 23 Grad.
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7: So, dann schauen wir mal auf den Verkehr. Ist ein bisschen mehr los. A100 Richtung Treptow ab Detmolder Straße bis Alboinstraße gibt es einen Stau von 14 Minuten. Ansonsten Malchow auf der B2 stadteinwärts müsst ihr 11 Minuten warten. Und in Friedrichshain in der Danziger Straße gibt es einen Stau von 13 Minuten. Dann schauen wir mal nach Brandenburg. A12 Richtung Frankfurt-Oder zwischen Müllrose und Frankfurt-Oder West. Dort sind Leute auf der Fahrbahn, also ein bisschen vorsichtiger sein. Und ein Auto ist liegen geblieben auf dem Standstreifen. Und A15 Richtung Dreieck Spreewald zwischen Boblitz und Dreieck Spreewald gibt es eine Vollsperrung bis 14.30 Uhr. Die neuesten Blitze haben wir in Tempelhof, Bölkestraße, Tegel, Heiligenseestraße, Birkenwerder Frankenstraße und in Brieselang Berliner Straße. Vielen Dank euch fürs Bescheid geben und wenn ihr noch Staus oder Blitzer gesehen habt, dann ruft doch gerne an oder schickt einfach eine WhatsApp unter Berlin 20 und 3x19. Schöne Fahrt euch!
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0: Guten Morgen und heute sieht das Wetter wirklich deutlich besser aus als gestern. 23 Grad kommen heute noch auf uns zu und auch am Wochenende soll es wieder deutlich heißer werden. Also Sonne ist zurück und wir haben die richtige Musik für euch. Drop Dead von Olivia Rodrigo. Wir haben aber auch Fußball-WM ist vorbei, aber nicht bei uns. Waka Waka von Shakira. Die hört er gleich bei 94.3 RS2. 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
1: 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Aktuell liegen wir bei rund 18 Grad. Die Sonne, die ist auf jeden Fall da. Immer mal wieder ein paar Wolken, die vorbeiziehen, aber alles noch relativ locker. Trocken bleibt es heute auch sehr wahrscheinlich und heute wären es in Berlin noch 23 Grad.
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1: So ist ein bisschen was los auf den Straßen. A100 Richtung Treptow, ab Detmolder Straße bis Alboinstraße müsst ihr 10 Minuten warten. Ansonsten Weddingseestraße 15 Minuten Stau und in Kreuzberg in der Oranienstraße zwischen Mariannenstraße und Oranienplatz ist gerade gesperrt. Dort ist gerade ein Feuerwehreinsatz. Ansonsten schauen wir mal nach Brandenburg. A10 östlicher Berliner Ring Richtung Dreieck Barnim zwischen Rüdersdorf und Berlin-Hellersdorf ist ein Fahrzeug liegen geblieben und A15 Richtung Dreieck Spreewald zwischen Boblitz und Dreieck Spreewald ist eine Vollsperrung bis 14.30 Uhr. Die neuesten Blitze haben wir im Plenterwald, Baumschulenstraße, Wilmersdorf, Bundesallee und Cottbus am Zollhaus. Vielen Dank euch fürs Bescheid geben und wenn ihr noch Staus oder Blitzer gesehen habt, ruft gerne an oder schickt einfach eine WhatsApp unter Berlin 20 und 3x19. Schöne Fahrt euch!
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1: Ich bin Ralf Gulke. Guten Tag. Im vergangenen Jahr hat es mehr Fälle von Kindesmissbrauch in Deutschland gegeben als im Jahr davor. Das BKA hat seinen Lagebericht Sexualdelikte vorgestellt. Demnach wurden mehr als 17.000 Kinder missbraucht, 4,7% mehr als im Vorjahr. Bei den Jugendlichen stieg die Zahl der Missbrauchsfälle um 4% auf über 1200. Die deutliche Mehrzahl der Opfer waren Mädchen, die Täter zum größten Teil Männer. In der Hälfte der Fälle kannten sich Täter und Opfer. Nach dem Rücktritt von Unionsfraktionschef Spahn geht die Debatte um Leihmutterschaft weiter. Bundesfamilienministerin Prien geht nicht davon aus, dass ihre Partei ihre ablehnende Haltung ändern wird. Sie verwies gegenüber dem Portal Pioneer auf den verschärften Parteitagsbeschluss vom Februar. Demnach sei nicht nur die gewerbliche, sondern auch die sogenannte altruistische Leihmutterschaft mit dem Werteverständnis der CDU unvereinbar. Die Deutsche Bahn verbietet das Trinken von Alkohol an allen Bahnhöfen. Die neue Regel gelte bundesweit und werde bis Mitte Oktober schrittweise umgesetzt, erklärte der Konzern. Zu oft habe man feststellen müssen, dass dort, wo zu viel Alkohol fließt, auch die Gewalt zunehme, erklärte Bahnchefin Paller. Die Polizeigewerkschaft begrüßte den Schritt. Nach dem Eklat bei der Stauffenberg-Gedenkfeier in Berlin hat der Leiter der Gedenkstätte Buchenwald, der AfD, eine Instrumentalisierung des Widerstands gegen den Nationalsozialismus vorgeworfen. Jens Christian Wagner sagte der Rheinischen Post, die rechtsextreme Partei suggeriere seit Jahren eine Ähnlichkeit des Naziregimes mit angeblichen Corona-, Merkel-, Ampel- oder Merz-Regimes. Ein Großneffe des NS-Widerstandskämpfers Dietrich Bonhoeffer hatte gestern bei der Gedenkfeier zum Jahrestag des Stauffenberg-Attentats auf Hitler gegen einen von der AfD niedergelegten Kranz protestiert und versucht, ihn zu entfernen.
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2: Mit Michelle Kradell. Brandenburg gehört weiter zu den Bundesländern mit besonders vielen Störchen. Der Naturschutzbund hat in dieser Saison knapp 1.300 Brutpaare gezählt. Damit liegt Brandenburg auf Platz 4. Insgesamt gibt es in Deutschland so viele Störche wie noch nie seit Beginn der Zählung. Der NABU führt das auf den gezielten Schutz zurück.
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4: Ja, das Wetter ist heute ganz entspannt unterwegs. Aktuell liegen wir bei rund 18 Grad. Dazu ein Mix aus Sonne und lockeren Wolken. Nur stellenweise können die Wolken mal ein bisschen dicker werden, aber trocken soll es eigentlich bleiben. Und die meiste Zeit bleibt es freundlich bei uns mit 23 Grad heute.
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4: So, dann schauen wir mal auf den Verkehr. Ist ein bisschen was los auf den Straßen. A113 Richtung Neukölln zwischen Dreieck Flughafen Berlin-Brandenburg und Tunnel Erlklinike gibt es ein liegengebliebenes Fahrzeug. Da also ein bisschen aufpassen. Dann die längsten Staus in Berlin gibt es in Mitte in der Chausseestraße. Dort müsst ihr 10 Minuten warten. In Brandenburg A10 südlicher Berliner Ring Richtung Schönefelder Kreuz. Höhe Genshagen gibt es eine Vollsperrung durch einen Schädlingsbefall. Dort ist die Anschlussstelle noch gesperrt bis 14 Uhr. Dann A10 östlicher Berliner Ring Richtung Dreieck Havelland zwischen Großkreuz und Vöben müsst ihr 10 Minuten warten. Und A15 Richtung Dreieck Spreewald zwischen Boblitz und Dreieck Spreewald gibt es eine Vollsperrung noch bis 14.30 Uhr. Die neuesten Blitze haben wir in Dahlem, Kleeallee, Pankow, Schiefelbeiner Straße, Eisenhüttenstadt, Maxim-Gorki-Straße und Falkensee-Donaustraße. Vielen Dank euch fürs Bescheid geben und wenn ihr noch Staus oder Blitzer gesehen habt, ruft gerne an oder schickt einfach eine WhatsApp unter Berlin 20 und 3x19. Schöne Fahrt euch!
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9: Kurz vor 23:30 haben wir es und draußen sieht's super aus. Aktuell liegen wir bei rund 19 Grad, dazu Sonne, ein paar Wolken, die draußen sind und Regen ist heute kein Thema. Und bis zum Nachmittag geht's nochmal rauf auf ungefähr 23 Grad.
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9: Ja, ist ein bisschen was los auf den Straßen. A113 Richtung Neukölln zwischen Dreieck Flughafen Berlin-Brandenburg und Tunnel Altglienicke ist ein liegengebliebenes Fahrzeug. Dort also ein bisschen vorsichtiger sein. Die längsten Staus in Berlin haben wir in Wedding, in der Seestraße 10 Minuten, in Mariendorf Rathausstraße 12 Minuten und in Mitte müsst ihr 10 Minuten in der Auguststraße warten. Dann schauen wir mal nach Brandenburg. A10 südlicher Berliner Ring Richtung Schönefelder Kreuz. Höhe Genshagen gibt es eine Vollsperrung durch den Schädlingsbefall. Dort ist die Anschlussstelle gesperrt noch bis 14 Uhr und A10 östlicher Berliner Ring Richtung Dreieck Havelland zwischen Großkreuz und Vöben müsst ihr 10 Minuten warten. Die neuesten Blitzer gibt's in Kreuzberg, in der Lobeckstraße, Tempelhof, Friesenstraße, Elsterwerder, August-Bebel-Straße und in Finsterwalde in der Friedenstraße. Vielen Dank euch fürs Bescheid geben und wenn ihr noch Staus oder Blitzer gesehen habt, ruft gerne an oder schickt eine WhatsApp unter Berlin 20 und 3x19. Schöne Fahrt, wünscht Paul.
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0: Kurz vor 12 haben wir es. Das war Because You Move Me von Tin Lecker. Und die zwei Songs, die könnt ihr euch schon mal merken. Funeral von Dermot Kennedy und Saturday Night von Wickfield. Die hört ihr nämlich gleich bei 94.3 RS2, Berlins bester Musikmix.
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9: Ich bin Ralf Gulke. Guten Tag. Die Zahl der Fälle von sexuellem Missbrauch an Minderjährigen ist im vergangenen Jahr wieder gestiegen. Das geht aus dem neuen Lagebild des Bundeskriminalamtes hervor. Demnach wurden 4,7% mehr Fälle von Kindesmissbrauch registriert. Bei Jugendlichen gab es einen Zuwachs um 4%. BKA-Präsident Münch erklärte, vor allem online gäbe es neue Möglichkeiten für Täter, an ihre Opfer heranzukommen.
10: Was uns auch beschäftigt, ist das Phänomen des Livestreamings. Hier ist es so, dass Täter per Livestream mitunter Anweisungen geben und einen im Ausland in der Regel stattfindenden Missbrauch von Kindern oder Jugendlichen verfolgen, in Auftrag geben.
9: Auch das Grooming nimmt zu. Hier lauern Täter ihren Opfern bei Spieleseiten oder Chats auf und versuchen, sie zur Kontaktaufnahme zu bewegen. Nach dem Rücktritt von Unionsfraktionschef Spahn geht die Debatte um Leihmutterschaft weiter. Bundesfamilienministerin Prien geht nicht davon aus, dass ihre Partei ihre ablehnende Haltung ändern wird. Sie verwies gegenüber dem Portal Pioneer auf den verschärften Parteitagsbeschluss vom Februar. Demnach sei nicht nur die gewerbliche, sondern auch die sogenannte altruistische Leihmutterschaft mit dem Werteverständnis der CDU unvereinbar. Die Deutsche Bahn verbietet das Trinken von Alkohol an allen Bahnhöfen. Die neue Regel gelte bundesweit und werde bis Mitte Oktober schrittweise umgesetzt, erklärte der Konzern. Zu oft habe man feststellen müssen, dass dort, wo zu viel Alkohol fließt, auch die Gewalt zunehme, erklärte Bahnchefin Palla. Die Polizeigewerkschaft begrüßte den Schritt. Eine 16-jährige Fahrschülerin ist in Brandenburg bei einem Motorradunfall auf der A24 ums Leben gekommen. Die Jugendliche stürzte beim Auffahren auf die Autobahn auf nasser Fahrbahn und geriet unter einen Lastwagen, teilte die Polizei in Neuruppin mit. Eine Notärztin konnte nur noch ihren Tod feststellen. Der Lastwagenfahrer und zwei Fahrlehrer kamen zur medizinischen Betreuung in ein Krankenhaus.
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11: Mit Michelle Kradell. Im Branitzer Innenpark in Cottbus sind gerade mehrere Wege gesperrt. Der Grund sind Baumpflegearbeiten, weil viele alte Bäume nicht mehr ganz sicher sind. Hauptwege zum Schloss, zu den Pyramiden und Richtung Tierpark bleiben aber offen. Die gesperrten Bereiche sollen nach und nach wieder freigegeben werden. Wie lange das dauert, ist noch nicht klar.
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0: Wetter sieht super aus. Aktuell haben wir rund 19 Grad. Dazu gibt es viel Sonne, ein paar lockere Wolken, die noch vorbeiziehen. Aber die Chancen, die stehen gut, dass wir heute trocken bleiben. Und maximal werden es heute 23 Grad.
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0: Ja, ein bisschen was los auf den Straßen. Fangen wir an. A100 Richtung Treptow. Ab Detmolder Straße bis Albuinstraße müsst ihr 11 Minuten warten. Und es gab einen Unfall am Tempo Verdammstadt einwärts ab Eisenacher Straße. Dort ist die Straße gesperrt durch die Polizei, hat uns der Florian aus Lichtenrade gemeldet. Vielen Dank. Dann schauen wir weiter nach Berlin. Mariendorf Rathausstraße müsst ihr 12 Minuten warten. Und in der Perleberger Straße in Moabit sind es 10 Minuten. Dann Brandenburg, A10 südlicher Berliner Ring Richtung Schönefelder Kreuz, Höhe Genshagen gibt es eine Vollsperrung durch einen Schädlingsbefall. Dort ist die Anschlussstelle gesperrt noch bis 14 Uhr. Und A10 östlicher Berliner Ring Richtung Dreieck Havelland zwischen Großkreuz und Föhm müsst ihr 12 Minuten warten. Und A15 Richtung Dreieck Spreewald zwischen Boblitz und Dreieck Spreewald gibt es eine Vollsperrung noch bis 14.30 Uhr. Die neuesten Blitzer haben wir in Lichtenrade im Domstift, Zehlendorf, Teltower Damm, Frankfurt-Oder in der Heilbronner Straße und Joachimsthal in der Angermünde-Straße. Vielen Dank euch fürs Bescheid geben und wenn ihr noch Staus oder Blitzer gesehen habt, dann ruft doch gerne an oder schickt einfach eine WhatsApp unter Berlin 20 und 3x19. Schöne Fahrt wünscht Paul.
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0: habe ich einen Hunger gerade. Deswegen geht's auch gleich ab in die Mittagspause. Und während ihr euch schon mal was zu essen holt oder ein paar Minuten einfach mal kurz Ruhe gönnt, haben wir Musik für euch. Alex Warren mit Fever Dream. Und den haben wir auch. Justin Timberlake. What Goes Around, die hört er gleich bei 94.3 RS2, Berlins bester Musikmix.
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0: Man merkt langsam, wie schön warm es gerade wird. Aktuell liegen wir bei 20 angenehmen Grad. Dazu Sonne, ein paar Wolken, die hier noch vorbeiziehen. Aber es soll trocken bleiben und später werden es noch um die 23 Grad.
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0: So, ich kann euch sagen, ein bisschen was los, vor allem in Brandenburg. Aber schauen wir erstmal nach Berlin. A100 Richtung Treptow ab Detmolder Straße bis Albuinstraße müsst ihr eine Viertelstunde warten. Und in Gesundbrunnen in der Grüntaler Straße müsst ihr 10 Minuten warten. Genauso wie in Wedding in der Fennstraße. Ja, dann schauen wir mal nach Brandenburg. A10 südlicher Berliner Ring Richtung Schönefelder Kreuz, Höhe Genshagen ist eine Vollsperrung. Wegen Schädlingsbefall, dort ist die Anschlussstelle gesperrt noch bis 14 Uhr. Und es gab einen Unfall auf der A11 Richtung Berliner Ring zwischen Pfingstberg und Joachimsthal. Dann auf der A10 östlicher Berliner Ring Richtung Dreikavelland zwischen Großkreuz und Vöben müsst ihr 12 Minuten warten und auf der A111 Richtung Charlottenburg zwischen Tunnel Ortskern Tegel und Holzhauser Straße ist der rechte Fahrstreifen blockiert. Die neuesten Blitzer gibt es in Rummelsburg Hauptstraße, Tiergarten in den Ministergärten und in Mittenwalde Karl-Marx-Straße. Vielen Dank euch fürs Bescheid geben und wenn ihr noch Staus oder Blitzer gesehen habt, ruft gerne an oder schickt eine WhatsApp unter Berlin 20 und 3x19. Schöne Fahrt euch!
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5: Ich bin Ralf Gulke. Guten Tag. Der sexuelle Missbrauch von Minderjährigen in Deutschland nimmt zu. Im neuen Lagebild des Bundeskriminalamtes steht, dass beim Kindesmissbrauch ein Anstieg um 4,7% registriert wurde. Bei Jugendlichen waren es 4%. Bundesinnenminister Dobrindt verwies darauf, dass das Bundeskriminalamt online mit fiktiven Kinderprofilen unterwegs ist, um Täter anzulocken.
6: Potenzielle Täter können sich nicht sicher sein, dass sie nicht an ein fiktives Profil des BKAs geraten und dadurch überführt werden. Deswegen sagen wir sehr deutlich, dass wir auch mit diesem Mechanismus unterwegs sind, damit es jedem bewusst ist, wir können euch identifizieren.
5: Auch das Livestreamen von Kindesmissbrauch nahm sprunghaft zu. Oft finden die Taten auf den Philippinen statt. Nach dem Rücktritt von Unionsfraktionschef Spahn geht die Debatte um Leihmutterschaft weiter. Bundesfamilienministerin Prien geht nicht davon aus, dass ihre Partei ihre ablehnende Haltung ändern wird. Sie verwies gegenüber dem Portal Pioneer auf den verschärften Parteitagsbeschluss vom Februar. Demnach sei nicht nur die gewerbliche, sondern auch die sogenannte altruistische Leihmutterschaft mit dem Werteverständnis der CDU unvereinbar. Die Deutsche Bahn verbietet das Trinken von Alkohol an allen Bahnhöfen. Die neue Regel gelte bundesweit und werde bis Mitte Oktober schrittweise umgesetzt, erklärte der Konzern. Zu oft habe man feststellen müssen, dass dort, wo zu viel Alkohol fließt, auch die Gewalt zunehme, erklärte Bahnchefin Palla. Die Polizeigewerkschaft begrüßte den Schritt. Vor der ersten Kabinettssitzung hat der neue britische Premier Burnham mehrere Posten neu besetzt. Der frühere Gesundheitsminister Streeting wird Verteidigungsminister. Burnham ernannte den früheren Verteidigungsminister Healey zum Finanzminister. Außenminister wird der bisherige Energieminister Miliband. Burnham hatte gestern einen 10-Jahres-Plan angekündigt. Den in Finanznöten steckenden Menschen versprach er schnelle Hilfe.
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7: Mit Michelle Kradell. Brandenburg gehört weiter zu den Bundesländern mit besonders vielen Störchen. Der Naturschutzbund hat in dieser Saison knapp 1300 Brutpaare gezählt. Damit liegt Brandenburg auf Platz 4. Insgesamt gibt es in Deutschland so viele Störche wie noch nie seit Beginn der Zählung. Der NABU führt das auf den gezielten Schutz zurück.
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8: Kurz vor eins haben wir es und das Wetter läuft super. Aktuell haben wir gerade rund 20 Grad. Die Sonne ist da. Ein paar Wolken schauen auch vorbei. Also ein Regentag wird es heute nicht mehr bei maximal 23 Grad.
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8: So, dann schauen wir auf den Verkehr. Ist ein bisschen was los. A100 Richtung Treptow, ab Detmolder Straße bis Alboinstraße müsst ihr 17 Minuten warten. Die längsten Staus in Berlin haben wir in Friedrichshain, Künersstraße 10 Minuten und in Moabit in der Ellen-Eppstein-Straße müsst ihr auch 10 Minuten warten. Dann schauen wir mal nach Brandenburg. Da gab es einen Unfall auf der A11 Richtung Berliner Ring zwischen Pfingstberg und Joachimsthal und A10 östlicher Berliner Ring Richtung Dreikafeland zwischen Großkreuz und Vöben müsst ihr 15 Minuten warten. Die neuesten Blitze haben wir an Tiergarten, Potsdamer Straße, Oberschöneweide an der Wuhlheide, Kätzchenhavel, Schumacherstraße und Oberkrämer am Eichenring. Vielen Dank fürs Bescheidgeben und wenn ihr noch Staus oder Blitzer gesehen habt, ruft gerne an oder schickt eine WhatsApp unter Berlin 20 und 3x19. Schöne Fahrt wünscht Paul.
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5: Es bleibt immer noch sehr angenehm bei aktuell 20 Grad. Die Sonne ist draußen, ein paar Wolken, die auch vorbeiziehen. Es soll aber weitestgehend trocknen bleiben heute bei maximal 23 Grad.
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5: So, Verkehr sieht relativ entspannt aus. A100 Richtung Treptow ab Detmolder Straße bis Alboinstraße müsst ihr 16 Minuten warten. Ansonsten gab es in Brandenburg einen Unfall auf der A11 Richtung Berliner Ring zwischen Pfingstberg und Joachimsthal und auf der A10 östlicher Berliner Ring Richtung Dreikavelland zwischen Großkreuz und Vöben braucht eine Viertelstunde mehr. Die neuesten Blitzer haben wir in Hönow, Luis-Lewin-Straße, Oberschöneweide an der Wuhlheide und in Perleberg in der Wittenberger Chaussee. Vielen Dank euch fürs Bescheid geben und wenn ihr noch Staus oder Blitzer gesehen habt, ruft gerne an oder schickt eine WhatsApp unter Berlin 20 und 3x19. Schöne Fahrt euch!
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0: Ich weiß, es ist noch lange hin, aber ich mache euch trotzdem ein bisschen heiß aufs Wochenende. 26 Grad, die Sonne scheint, also Pläne machen, Sonnenbrille einpacken und gute Musik aufdrehen. Und wenn ich geh, dann so wie ich gekommen. Komet von Udo Lindenberg und Apache 207 oder der hier. Wreck and Bone Man mit Human. Die hört er gleich hier, wenn er dran bleibt. 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
9: Ich bin Ralf Gulke. Guten Tag. Die Zahl der Fälle von sexuellem Missbrauch an Minderjährigen ist im vergangenen Jahr wieder gestiegen. Das geht aus dem neuen Lagebild des Bundeskriminalamtes hervor. Demnach wurden 4,7% mehr Fälle von Kindesmissbrauch registriert. Bei Jugendlichen gab es einen Zuwachs um 4%. BKA-Präsident Münch erklärte, vor allem online gäbe es neue Möglichkeiten für Täter, an ihre Opfer heranzukommen.
10: Was uns auch beschäftigt, ist das Phänomen des Livestreamings. Hier ist es so, dass Täter per Livestream mitunter Anweisungen geben und einen im Ausland in der Regel stattfindenden Missbrauch von Kindern oder Jugendlichen verfolgen, in Auftrag geben.
9: Auch das Grooming nimmt zu. Hier lauern Täter ihren Opfern bei Spieleseiten oder Chats auf und versuchen, sie zur Kontaktaufnahme zu bewegen. Bundesinnenminister Dobrindt hat den Vorstoß der Deutschen Bahn für ein Alkoholverbot an Bahnhöfen grundsätzlich begrüßt. Er sieht aber auch Diskussionsbedarf. Die Frage der Durchsetzung sei problematisch. Er würde gerne mit Bahnchefin Palla darüber sprechen, welche Grundlage oder welche Studien sie zu dieser Idee veranlasst hätten, so Dobrindt. Die Bahn hatte heute mitgeteilt, dass bis zum 15. Oktober ein Alkoholkonsumverbot umgesetzt wird, schrittweise an allen 5.400 Bahnhöfen in Deutschland. Begründet wurde das mit der zunehmenden Gewalt. Der deutsche Biermarkt ist im Abwärtstrend. Der Ausstoß der Brauer hierzulande fiel im vergangenen Jahr erstmals unter die Marke von 80 Millionen Hektolitern. Das ist ein Minus von 5,6%. Damit entwickelt sich der deutsche Biermarkt schlechter als der Weltmarkt. Auch im Urlaub ist die Mehrheit der in Deutschland Berufstätigen dienstlich erreichbar. Komplett abschaltet nur ein Drittel, heißt es in einer Umfrage des Digitalverbands Bitkom. 66% sind dagegen trotz Urlaubs dienstlich ansprechbar. Vor allem, um die Erwartungen anderer zu erfüllen. Eigenen Antrieb haben mit 16% nur wenige.
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11: Mit Michel Kradel. Im Branitzer Innenpark in Cottbus sind gerade mehrere Wege gesperrt. Der Grund sind Baumpflegearbeiten, weil viele alte Bäume nicht mehr ganz sicher sind. Hauptwege zum Schloss, zu den Pyramiden und Richtung Tierpark bleiben aber offen. Die gesperrten Bereiche sollen nach und nach wieder freigegeben werden. Wie lange das dauert, ist noch nicht klar.
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13: Ja, gerade sieht es bei uns hier ganz schön schwarz aus, aber im Grunde bleibt es heute meist trocken. Es ist ein guter Sonne-Wolkenmix, angenehme Temperaturen, 21 Grad. In der Nacht dann wieder ziemlich frisch, 9 bis 12 Grad und es kommt Regen. Morgen früh die ersten Schauer, morgen und am Donnerstag dann insgesamt sehr unbeständig mit Schauern, Gewittern und auch wieder Wind. Dazu maximal 20 Grad, aber ab Freitag geht es wieder aufwärts.
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13: Ist echt wenig los. Einziger Stau in der Hauptstadt. Auf der 100 Richtung Treptow ab Detmolder Straße bis Albuinstraße 14 Minuten. Da gab es noch einen Unfall im Tunnel Innsbrucker Platz, aber das hält sich alles in Grenzen. Brandenburg läuft super. Die neuesten Blitzer in Mitte im Alex-Tunnel, in Steglitz in der Torwalzenstraße, Potsdam am Waldrand und Falkensee in der Hansastraße auch ein Blitzer. Dank euch fürs Bescheid geben. Und wenn ihr auch noch einen Stau oder Blitzer gesehen habt, dann könnt ihr gerne anrufen oder eine WhatsApp schicken unter Berlin 20 und dreimal die 19. Gute Fahrt.
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13: Und gleich könnt ihr euch wieder fürs nächste exklusive Cabrio-Wochenende qualifizieren und könnt euch anmelden auf rs2.de und dann spielen wir unser Cabrio-Quiz. Und das ist nicht so schwer, versprochen. Traut euch für ein Cabrio, wenn ihr das mögt.

0: Ab Freitag wird's wieder schön, habt ihr schon gehört? Dann könnte man das Verdeck ja auch wieder aufmachen.
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0: Ist ganz einfach. Ein Cabrio fährt hier durchs RS2-Programm und im Autoradio läuft ein toller Song. Wenn ihr den erkennt, sichert ihr euch mit ein bisschen Glück ein schickes Cabrio für ein ganzes Wochenende. Janine aus Heiligensee will es versuchen. Geht's dir gut?
2: Ja, ein bisschen aufgeregt. Ich bin in so einem Spielen immer nicht gut, auch wenn wir das so mit Freunden spielen, wenn man dann so abends beieinander sitzt.
0: Musikquiz, egal. Du traust dich trotzdem, denn du hast ja einen tollen Plan mit dem Cabrio. Und zwar nicht hier in Deutschland. Erzähl.
2: Genau, ich fliege nächste Woche Freitag mit meiner Schwester nach Toronto. Und wir dachten so nach der WM, wir wollen unbedingt zu den Niagara-Fällen. Und da würden wir uns gerne dann ein Auto ausleihen. Und dann wird es nicht nur irgendeine kleine Kiste, sondern Cabrio.
0: Cabrio in Kanada. Gut, dann starte ich jetzt unser Cabrio, lass es losfahren. Und dann mal gucken, was du erkennst. Entweder Titel oder Interpret, das reicht uns.
2: Okay.
0: Also mach dich nicht verrückt, los geht's.
2: Ich glaube, dass das Lied Human heißt.
0: Das Lied heißt Human. Und damit hast du schon gewonnen. Wir wollen es ja auch nicht so schwer machen, mein Güte. Und zwar von Rag & Bone Man. So heißt die Band. Und damit bist du ganz nah dran an eurem Cabrio-Wochenende in Kanada. Das verlosen wir unter allen, die in dieser Woche richtig raten. Toi, toi, toi, wir drücken die Daumen.
2: Vielen, vielen Dank. Ich freue mich.
0: Und damit sich der Song richtig eintätowiert bei dir und allen anderen, spielen wir unser Cabrio-Hit jetzt nochmal in voller Länge. Rag & Bone Man und Human.
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0: Jetzt frisch in Berlins besten Musikmix. Martin Garrix und Ed Sheeran. Repeat it.
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9: Teilweise sieht es so ein bisschen schwarz aus, dann kann auch mal kleiner Regentropfen rauskommen, aber im Grunde bleibt es heute doch meist trocken, Sonne guckt immer wieder raus. In der Nacht wird es frisch, ein weiteres Mal, 9 bis 12 Grad, doch die dickere Decke. Erste Schauer und ja morgen und dann Donnerstag dann wieder so ein richtiges Aprilwetter mit Schauern, Gewittern, Wind, maximal 20 Grad. Aber es wird ja besser Richtung Wochenende.
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9: Wir haben Stau auf dem Stadtring A100 und zwar in Richtung Treptow. Die Baustelle ab Detmolder Straße bis Albuinstraße 14 Minuten. Und ja, ansonsten läuft es eigentlich ganz gut auch in Brandenburg. Es gibt ein paar kleine Baustellen, aber keine Behinderungen. Die neuesten Blitzer in Steglitz-Martinstraße, Neuhohenschönhausen in der Zingsterstraße, Wittenberge am Weinberg und Perleberg-Wittenberger Chaussee. Dank euch fürs Bescheid geben und wenn ihr noch einen Stau oder Blitzer seht, könnt ihr auch gerne anrufen oder eine WhatsApp schicken unter Berlin 20 und dreimal die 19. Gute Fahrt für euch alle.
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9: Tja, man merkt das wirklich deutlich, dass so viele Leute wechseln, Urlaub haben oder vielleicht auch zu Hause sind und nicht mit dem Auto los müssen. Von daher genießt das mal schön. Taylor Swift jetzt hier bei RS2 für euch.

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0: Na, waren eure Männer auch verliebt in Nathalie Imbruglia? Schöne Frau immer noch. Hier ist 94.3 RS2 an diesem Dienstag und wir versuchen jetzt wieder euren Beruf zu erraten.
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0: Ich begrüße die liebe Lisa in Hoppegarten. Hallo.
2: Hallo Katrin.
0: So, ich habe jetzt 45 Sekunden Zeit, um deinen Beruf zu erraten. Und dafür bekomme ich von dir einen Satz, den du ganz oft sagst bei der Arbeit.
2: Ich sage ganz oft, wir brauchen die Checkliste.
0: Die Checkliste. Okay, Zeit läuft. Checkliste. Vielleicht am Flughafen und ihr checkt die Maschinen vorm Start?
2: Nein.
0: Nicht. Autohersteller. Und bevor die Autos von der Rampe gehen, müsst ihr die Checkliste durchgehen.
2: Das wäre auch eine gute Idee, aber nein.
0: Nee. Geht es vielleicht um Bildung? Und bevor es in die Prüfung geht, müssen eure Schüler irgendwelche Checklisten durchgehen?
2: Auch eine schöne Idee, aber nein, ganz falsch.
0: Bundeswehr, genau, bei der Musterung, da geht ihr natürlich die Checklisten durch.
2: Ich hoffe, dass ihr das getan wird, aber mache ich nicht.
0: Vielleicht Gesundheitswesen, ganz anders, Anamnese, da sind ja auch Checklisten nötig.
2: Nein,
0: vor
2: auch nicht.
0: Der Operation oder so, nee, Checkliste, wo denn noch, verdammt nochmal? Hast du ein Quizbüro oder was?
2: Genau.
0: Lisa, die Zeit ist um. Wofür brauchst du die Checkliste in deinem Job?
2: Ich brauche die Checkliste, um Ware zu vergleichen. Sprich, ich bin im Qualitätsmanagement und brauche ab und zu die Checklisten zur Gegenkontrolle, ob alles auch richtig verladen wurde.
0: Welcher Art Produkte habt ihr da?
2: Ich bin in einem großen Chemiekonzern und da ist einiges mit drin.
0: Okay, willst du jetzt nicht sagen?
2: Die BASF, das kann ich ruhig Ihnen sagen.
0: Okay. Da macht ihr dieser Qualitätsmanagement.
2: Genau, richtig.
0: Ganz liebe Grüße an die vielen, vielen Kollegen.
2: Ja, sind über 3.500 nur in Berlin.
0: Oh wow, aber hey, es scheint Spaß zu machen. Du klingst so sonnig, toll.
2: Auf jeden Fall.
0: Danke für den Spaß, liebe Lisa.
2: Danke dir.
0: Ja, und was macht ihr so? Ich würde auch gerne euren Job anhand eines typischen Satzes aus eurem Berufsleben erraten. Gerne anmelden. 030 94 3 92 94 3.

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8: Ich bin Ralf Gulke. Guten Tag. Der Verdächtige der Bluttat mit 6 Toten in einer Jugendhilfeeinrichtung in Stade ist tot. Das niedersächsische Justizministerium teilte mit, dass der Mann im Gefängnis Selbstmord beging. Hinweise auf ein Fremdverschulden gebe es nicht. Die Todesumstände würden untersucht. Der 45-Jährige soll vor 3 Wochen während eines sogenannten Hilfeplangesprächs 6 Beschäftigte erschossen haben. Hintergrund der Tat war nach Ermittlererkenntnissen mutmaßlich ein Sorgerechtsstreit. Der sexuelle Missbrauch von Minderjährigen in Deutschland nimmt zu. Im neuen Lagebild des Bundeskriminalamtes steht, dass beim Kindesmissbrauch ein Anstieg um 4,7% registriert wurde. Bei Jugendlichen waren es 4%. Bundesinnenminister Dobrindt verwies darauf, dass das Bundeskriminalamt online mit fiktiven Kinderprofilen unterwegs ist, um Täter anzulocken.
9: Potenzielle Täter können sich nicht sicher sein, dass sie nicht an ein fiktives Profil des BKAs geraten und dadurch überführt werden. Deswegen sagen wir sehr deutlich, dass wir auch mit diesem Mechanismus unterwegs sind, damit es jedem bewusst ist, wir können euch identifizieren.
8: Auch das Livestreamen von Kindesmissbrauch nahm sprunghaft zu. Oft finden die Taten auf den Philippinen statt. Bundesinnenminister Dobrindt hat den Vorstoß der Deutschen Bahn für ein Alkoholverbot an Bahnhöfen grundsätzlich begrüßt. Er sieht aber auch Diskussionsbedarf. Die Frage der Durchsetzung sei problematisch. Er würde gerne mit Bahnchefin Palla darüber sprechen, welche Grundlage oder welche Studien sie zu dieser Idee veranlasst hätten, so Dobrindt. Die Bahn hatte heute mitgeteilt, dass bis zum 15. Oktober ein Alkoholkonsumverbot umgesetzt wird, schrittweise an allen 5.400 Bahnhöfen in Deutschland. Begründet wurde das mit der zunehmenden Gewalt.
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0: Mit Michelle Kradell. Brandenburg gehört weiter zu den Bundesländern mit besonders vielen Störchen. Der Naturschutzbund hat in dieser Saison knapp 1300 Brutpaare gezählt. Damit liegt Brandenburg auf Platz 4. Insgesamt gibt es in Deutschland so viele Störche wie noch nie seit Beginn der Zählung. Der NABU führt das auf den gezielten Schutz zurück.
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11: Jetzt ist die Sonne wieder da hier bei uns am Rathaus Steglitz. Das geht so ein bisschen hin und her. Es kann auch mal ein kleines Tröpfchen dabei sein, aber im Großen und Ganzen eigentlich ein guter Tag. Wir haben 21 Grad und es bleibt meist trocken. In der Nacht wird es wieder ziemlich kalt, 9 bis 12 Grad und es kommen dicke Wolken mit Regen. Morgen früh die ersten Schauer und ja, morgen und Donnerstag wird es dann ähnlich wie gestern sehr unbeständig mit Schauern, mit Gewittern und Wind maximal 20 Grad, also kühl, aber ab Freitag geht's aufwärts.
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11: Ja, wir haben Stau auf dem Stadtring A100. Da ist nämlich auch ein Pannenfahrzeug im Innsbrucker Tunnel liegen geblieben. Und deswegen Stau ab Detmolder Straße bis Albuinstraße 17 Minuten. Und auch Rückstau auf die 103. Wenn ihr also vorm Kreuz Schöneberg steht, dauert das auch 11 Minuten, wenn ihr auf die Stadtautobahn Richtung Süden wollt. Dann gab es gerade einen Unfall auf der Heerstraße in Wilhelmstadt in Richtung Starken. Hier zwischen Wilhelmstraße und Sandstraße ist gesperrt. Und Brandenburg Stau auf der L38 vor Hangelsberg 17 Minuten. Die neuesten Blitzer in Steglitz in der Martinstraße, Schöneberg Hauptstraße, Eisenhüttenstadt, Dieloher Straße und Bad Liebenwerda an der Riesaer Straße auch ein Blitzer. Dank euch fürs Bescheid geben und wenn ihr noch einen Stau oder Blitzer seht, könnt ihr auch gerne anrufen oder eine WhatsApp schicken unter Berlin 20 und 3x die 19. Gute Fahrt!
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11: Ja, was ist das Nervigste derzeit bei Social Media, wenn ihr nicht im Urlaub seid? Genau. Die Postings der anderen, die schwärmen, wie schön es ist. Die ersten kommen ja auch schon aus dem Urlaub zurück. Nick Sawatzki aus unserer RS2-Morgenshow war am BER, hat sie in Empfang genommen und dann gebeten, ihren Urlaub möglichst schlecht zu machen. Damit es für die anderen nicht so schwer wird, was dabei rausgekommen ist. Und das ist sehr unterhaltsam, das hört ihr gleich hier bei 94.3 RS2.

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0: Hi, ihr hört 94.3 RS2, einen guten Dienstag für euch. Die Ferien dauern ja jetzt schon eine Weile und überall auf Social Media Fotos. Tolles Bergpanorama, Aperol-Spritz in der Beachbar, nackte Füße im Sand. Alle, die zu Hause sind, finden es total nervig. Und jeden Tag starten weitere Urlauber am BER in die Ferien. Mein Kollege Nick Sawatzki war nochmal da mit einer ganz besonderen Challenge.
1: Es geht nach
2: Korsika.
1: Korsika. Da fährt man eigentlich mit der Fähre immer hin, oder? Gibt es so diese Sticker hinten auf dem
2: Auto? Die gibt es auch, ja.
1: Aber ihr nicht?
2: Bin ich.
1: Nee, viel zu lange mit dem Auto, ne? Wer bist du?
2: Luna.
1: Und?
2: Elodie.
1: Korsika, was erwartet euch?
2: Wanderurlaub.
1: Wow.
2: Richtig, und mehr.
1: Richtig mit Stiefel? Oder habt ihr komplettes
2: Genau.
1: Pass auf, für die Menschen, die in Berlin und Brandenburg sind, ja, die nicht mitfahren dürfen nach Korsika, würde ich euch jetzt die Aufgabe stellen, dass ihr euren Urlaub so schlecht wie möglich beschreibt, dass keiner neidisch ist.
2: Ja, es soll die ganze Zeit regnen und wandern ist auch viel zu anstrengend.
1: Ja, oder was?
2: Wir haben richtig viel Gepäck und müssen so schleppen und es richtig anstrengend.
1: Ja, das glaube ich auch. Essen da soll auch nicht
2: sein. Nee, das soll gar nicht gut sein.
1: Ja. Ja, was macht man den ganzen Tag dann?
2: Ja, wandern und am Meer liegen. Ist auch anstrengend.
1: Super anstrengend. Komm, also dann bleibt vielleicht lieber auch gleich da.
2: Ja,
1: ne?
2: Voll.
1: Nicht auch noch
2: ist besser eigentlich hier.
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3: 21 Grad und es ist heute ein guter Sonne-Wolken-Mix, nur ab und zu mal ein paar Nieseltröpfchen, aber viel kommt dann nicht. Da könnten wir uns drauf verlassen. Temperaturen sind angenehm, also heute noch ein ganz guter Tag. In der Nacht dann wird es wieder frisch, 9 bis 12 Grad und morgen früh, in den wirklich frühen Morgenstunden, die Frühaufsteher unter euch werden es merken, da gibt es die ersten Regenschauer. Und dann geht es durch den ganzen Mittwoch immer wieder mit Schauern oder auch Gewittern sehr, sehr windig, morgen höchstens 20 Grad. Donnerstag genauso unbeständig, ab Freitag wird es aber besser.
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3: Pannenfahrzeug auf dem Stadtring A100 Richtung Treptow, da an der Baustelle ab Detmolder Straße bis Albuinstraße, deshalb 22 Minuten. Dann gab es einen Unfall in Wilhelmstadt auf der Wilhelmstraße, die ist Höhe Heerstraße gesperrt. Nach Brandenburg Unfall auf der A10 nördlicher Berliner Ring Richtung Dreieck Barnim. Zwischen Kreuz Oranienburg und Birkenwerder hat es gekracht. Und Stau auf der L38 vor Hangelsberg, hier 17 Minuten Stop and Go. Die neuesten Blitzer in Reinickendorf, Auguste-Viktoria-Allee, in Mitte auf dem Mühlendamm, Ludwigsfelde-Brandenburgische Straße und in Brüssow, Prenzlauer Straße, auch ein Blitzer. Dank euch fürs Bescheid geben. Und wenn ihr noch einen Stau oder Blitzer seht, könnt ihr auch gerne anrufen oder eine WhatsApp schicken unter Berlin 20 und dreimal die 19. Gute Fahrt.
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3: 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Und vielleicht im Sommersong 2026, wobei Die Die von Shakira liegt schon ziemlich weit vorn. Auf jeden Fall macht der Sound Spaß. Jason Derulo.

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0: 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Wir halten das Tempo. Gleich mit Olivia Rodrigo. Und ein bisschen Sommer. Von Omi. Hört ihr gleich hier bei uns.
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3: Ich bin Ralf Gulke. Guten Tag. Wegen der Nachfolge Jens Spahns ist nach den Worten von Kanzler Friedrich Merz der Abstimmungsprozess in CDU und CSU sowie mit der gemeinsamen Fraktion im Gange. Er habe ein weiteres Gespräch mit CSU-Chef Markus Söder verabredet, sagte Merz in Berlin, am Rande einer Begegnung mit Aserbaidschans Präsident Aliyev. Für die Neubesetzung der Fraktionsspitze am 29. Juli haben Merz und Söder das Vorschlagsrecht. Bundesinnenminister Dobrindt hat den Vorstoß der Deutschen Bahn für ein Alkoholverbot an Bahnhöfen grundsätzlich begrüßt. Er sieht aber auch Diskussionsbedarf. Die Frage der Durchsetzung sei problematisch. Er würde gerne mit Bahnchefin Palla darüber sprechen, welche Grundlage oder welche Studien sie zu dieser Idee veranlasst hätten, so Dobrindt. Die Bahn hatte heute mitgeteilt, dass bis zum 15. Oktober ein Alkoholkonsumverbot umgesetzt wird, schrittweise an allen 5.400 Bahnhöfen in Deutschland. Begründet wurde das mit der zunehmenden Gewalt. Der Verdächtige der Bluttat mit 6 Toten in einer Jugendhilfeeinrichtung in Stade ist tot. Das niedersächsische Justizministerium teilte mit, dass der Mann im Gefängnis Selbstmord beging. Hinweise auf ein Fremdverschulden gebe es nicht. Die Todesumstände würden untersucht. Der 45-Jährige soll vor 3 Wochen während eines sogenannten Hilfeplangesprächs 6 Beschäftigte erschossen haben. Hintergrund der Tat war nach Ermittlererkenntnissen mutmaßlich ein Sorgerechtsstreit. Der Tod eines Marokkaners bei einem Polizeieinsatz in Bologna sorgt in Italien für Aufruhr. Ministerpräsidentin Meloni forderte eine lückenlose Aufklärung der Vorkommnisse. Der 42 Jahre alte Abdelrahim Fakir war Videobildern zufolge von 2 Polizisten, die auf ihm saßen und ihn festhielten, über Minuten mit dem Bauch nach unten auf den Boden gedrückt worden. Er schrie um Hilfe, wurde dann still und starb später. In Bologna kam es zu heftigen Protesten.
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4: mit Michelle Kradel. Im Branitzer Innenpark in Cottbus sind gerade mehrere Wege gesperrt. Der Grund sind Baumpflegearbeiten, weil viele alte Bäume nicht mehr ganz sicher sind. Hauptwege zum Schloss, zu den Pyramiden und Richtung Tierpark bleiben aber offen. Die gesperrten Bereiche sollen nach und nach wieder freigegeben werden. Wie lange das dauert, ist noch nicht klar.
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0: Ist mir jetzt schon wieder passiert. Okay, jetzt geht's los. Es ist ein ruhiger Tag heute. Sonne-Wolken-Mix bleibt meist trocken, vielleicht mal ein Nieseltröpfchen, aber nicht viel. In der Nacht dann wieder ziemlich kalt, 9 bis 12 Grad und dann kommt Regen. Früh morgens geht's schon los mit den ersten Schauern und dann morgen durch den ganzen Mittwoch immer mal wieder Schauer, Gewitter. Sehr, sehr windig morgen, Donnerstag ähnlich und insgesamt auch sehr kühl mit 20 Grad, aber ab Freitag geht's wieder aufwärts.
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0: 20 Minuten Stau auf dem Stadtring A100 Richtung Treptow. Ab Detmolder Straße geht es los bis zur Albuinstraße. Dann gab es einen Unfall in Wilhelmstadt. Da ist die Wilhelmstraße, Höhe-Heerstraße gesperrt. Moabit die Perleberger voll, Charlottenburg-Spandauer Damm auch. In Brandenburg längster Stau auf der L38 vor Hangelsberg hier. Über eine halbe Stunde. Die neuesten Blitzer auf dem Mariendorfer Damm. Schöneberg vor Arlberger Damm. Frankfurt-Oder in der Oder-Lausitz-Straße und Eberswalde-Goethe-Straße auch ein Blitzer. Dank euch. fürs Bescheid geben. Und wenn ihr noch einen Stau oder Blitzer seht, könnt auch ihr gerne anrufen oder eine WhatsApp schicken unter Berlin 20 und dreimal die 19. Ich wünsche eine gute Fahrt.
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0: Ja, hallöle. Die nächsten Urlauber starten in die wohlverdienten Ferien eigentlich jeden Tag, heben Urlaubsflieger ab. Damit wir Hierbleiber nicht allzu traurig sind, hat Nick Sawatzki aus der RS2 Morgenshow eine neue Challenge auf dem BER gemacht am Flughafen und die Urlauber verabschiedet mit einer besonderen Aufgabe. Und es haben alle mitgemacht. Sehr unterhaltsam, hört ihr gleich hier bei RS2.

0: Ihr habt 94.3 RS2 eingeschaltet. Vielen Dank schon mal dafür. Und auch danke fürs Durchhalten. Ja, viele sind ja im Urlaub. Einige auch heute auf dem Weg. Damit wir Hierbleiber nicht allzu traurig sind, hat Nick Sawatzki aus der RS2 Morgenshow Sie mit einer ganz besonderen Challenge am Flughafen BER verabschiedet.
1: Hi, wer bist du?
2: Stefanie.
3: Omi.
1: Max. Und wer bist du?
4: Luis.
1: So, und ihr wohnt nicht hier in Berlin, sondern?
4: In Mallorca.
1: Und ihr macht wo Urlaub?
4: In Berlin.
1: Das ergibt für mich keinen Sinn.
5: Doch, ist doch wunderschön hier.
4: Kühl, wir sind rausgekommen und haben uns gedacht, oh, wie geil, es ist kühler. Wir hoffen auch auf Regen.
1: Ach so, ist es wirklich so hart auf Malle oder wie?
3: Ja, ist einfach zu heiß.
1: Aber ihr seid ja perfekt dafür, dass es heißt, nicht Mallorca, lieber Berlin.
4: Genau, ist doch total gut.
1: Also sagt mal kurz, warum wir jetzt keinen Urlaub brauchen. Mallorca sich gar nicht lohnt.
4: Du, weil man im Juli und im August zahlen Mallorquiner Geld, um von der Insel zu kommen, weil es so heiß ist. Von daher, es macht total Sinn.
5: Und sehr voll ist einfach ja. Die Insel.
4: Ja, und ist genau, ehrlich gesagt, es ist immer cool, eher im Winter oder im Mai. Es ist immer schön, es ist trotzdem, es ist leer, alle haben Spaß, trotzdem, also nicht Juli, August.
5: Also wir besuchen auch Freunde hier, das ist so. Der
1: Das ist natürlich auch schön, ja. Aber ihr seid ja perfekt dafür, dass es heißt, nicht Mallorca, lieber Berlin.
4: Absolut.
1: Genießt es.
5: Vielen Dank.
4: Vielen Dank.
1: Vielen Dank.
6: Ciao. 94.3.

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0: Das ist 94.3 RS2, Berlins bester Musikmix. Und gleich einer eurer Lieblingssongs von Kamrad, Chuck Yourself. Und die Imagine Dragons. Heldenmusik spiele ich euch gleich hier bei 94.3 RS2.
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0: Sonne scheint wieder im Rathaus Steglitz. Eben war es noch relativ schwarz. Aber es bleibt eigentlich ganz schön und ruhig heute. In der Nacht dann kommt Regen. Spätestens morgen früh die ersten Schauer. Und es wird kühl, 9 bis 12 Grad kommen die Nacht. Ja, morgen dann richtiges Aprilwetter nochmal. Donnerstag ähnlich, auch sehr unbeständig mit Schauern, Gewittern und Wind und höchstens 20 Grad.
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0: So, wir gucken auf die Stadtautobahn. Immer noch 20 Minuten auf der A100 Richtung Treptow ab Detmalder Straße bis Alboinstraße. Und Stau in Moabit auf der Ellen-Eppstein-Straße. Hier 13 Minuten Stop and Go. In Brandenburg längster Stau auf der L38 vor Hangesberg 31 Minuten. Und die neuesten Blitzer in Hellersdorf, Quedlinburger Straße, Kreuzberg-Zülichauer Straße, in Hohenneuendorf in der Berliner Straße und Zossenstraße der Jugend auch ein Blitzer. Danke euch fürs Bescheid geben. Wir wünschen eine gute Fahrt.
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0: Gleich hört ihr das schönste Wort der Welt. Wurde jetzt von einer internationalen Jury gekürt. Und bis dahin könnt ihr mal überlegen, was euer Lieblingswort ist. Na, fällt euch was ein?

Stadtautobahn. Stau. Du stehst. Aber dann ein Song, den du liebst. Direkt danach einer, den du seit Jahren

0: Achtung, ein schönes Wort. Kaitiakitanga. Ist nicht nur ein schönes Wort, das ist das schönste Wort der Welt. Hat eine internationale Jury gekürt. Und Kaitiakitanga hat gewonnen. Kommt von den Maori, der indigenen Bevölkerung Neuseelands, und hat eine wirklich schöne Bedeutung. Es beschreibt nämlich die Verantwortung des Menschen, die Natur zu schützen und sie für kommende Generationen zu bewahren. Wir wollten von euch wissen, welches Wort euer Lieblingswort ist.
1: Also bei mir ist tatsächlich das Wort chillig, weil ich glaube, das benutze ich wirklich täglich und am meisten.
2: Also mein Lieblingswort ist obsolet, weil immer wenn man es sagt, halten die Leute einen automatisch für viel schlauer, obwohl es eigentlich eine ganz einfache Definition hat, nämlich überflüssig.
3: Wild, weil man kann zu allem wild sagen. Etwas ist wild, etwas ist cool.
4: Ulkig, das ist irgendwie witzig, es geht gut über die Lippen und das ist alt und ich will es wieder neu machen.
0: Ulkig. Schon lange nicht mehr benutzt, oder? Ihr könnt ja auch mal drüber nachdenken, welches euer Lieblingswort ist oder welches wiederbelebt werden sollte. Mein Sohn Mika, der sagt zum Beispiel seit kurzem sehr, sehr oft und gerne Frechdachs. War auch schon fast ausgestorben, oder? Hier ist RS2 für euch.

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4: Ich bin Ralf Gulke. Guten Tag. Bundesinnenminister Dobrindt hat den Vorstoß der Deutschen Bahn für ein Alkoholverbot an Bahnhöfen grundsätzlich begrüßt. Er sieht aber auch Diskussionsbedarf. Die Frage der Durchsetzung sei problematisch. Er würde gerne mit Bahnchefin Palla darüber sprechen, welche Grundlage oder welche Studien sie zu dieser Idee veranlasst hätten, so Dobrindt. Die Bahn hatte heute mitgeteilt, dass bis zum 15. Oktober ein Alkoholkonsumverbot umgesetzt wird, schrittweise an allen 5.400 Bahnhöfen in Deutschland. Begründet wurde das mit der zunehmenden Gewalt. Wegen der Nachfolge Jens Spahns ist nach den Worten von Kanzler Friedrich Merz der Abstimmungsprozess in CDU und CSU sowie mit der gemeinsamen Fraktion im Gange. Er habe ein weiteres Gespräch mit CSU-Chef Markus Söder verabredet, sagte Merz in Berlin, am Rande einer Begegnung mit Aserbaidschans Präsident Aliyev. Für die Neubesetzung der Fraktionsspitze am 29. Juli haben Merz und Söder das Vorschlagsrecht. Deutschland will künftig mehr Gas aus dem Kaukasusstaat Aserbaidschan beziehen. Seit dem Stopp der russischen Gasimporte spiele Aserbaidschan eine wichtige Rolle, sagte Kanzler Merz bei einem Treffen mit dem aserbaidschanischen Präsidenten Aliyev in Berlin. Beide Länder bekräftigten in einer Erklärung ihren Wunsch nach einer tieferen Partnerschaft.
5: Das ist ein wichtiges Signal an die Unternehmen in beiden Ländern. Uns ist es ernst mit dem Ausbau der Beziehungen zwischen Deutschland und Aserbaidschan.
4: Die Energieimporte Deutschlands aus Aserbaidschan sollen diversifiziert werden und auch Wasserstoff umfassen. Der Verdächtige der Bluttat mit 6 Toten in einer Jugendhilfeeinrichtung in Stade ist tot. Das niedersächsische Justizministerium teilte mit, dass der Mann im Gefängnis Selbstmord beging. Hinweise auf ein Fremdverschulden gebe es nicht. Die Todesumstände würden untersucht. Der 45-Jährige soll vor 3 Wochen während eines sogenannten Hilfeplangesprächs 6 Beschäftigte erschossen haben. Hintergrund der Tat war nach Ermittlererkenntnissen mutmaßlich ein Sorgerechtsstreit.
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6: Mit Michelle Kradell. Brandenburg gehört weiter zu den Bundesländern mit besonders vielen Störchen. Der Naturschutzbund hat in dieser Saison knapp 1.300 Brutpaare gezählt. Damit liegt Brandenburg auf Platz 4. Insgesamt gibt es in Deutschland so viele Störche wie noch nie seit Beginn der Zählung. Der NABU führt das auf den gezielten Schutz zurück.
1: Das Wetter für Berlin und Brandenburg.
7: Ja, der Nachmittag geht ruhig weiter. Sonne-Wolken-Mix, es bleibt meist trocken. Und dann gehen die Temperaturen wieder runter. Und zwar ganz schön. 9 bis 12 Grad, also teilweise einstellig. Früh morgens am kältesten. Dann gibt es auch schon die ersten Schauer. Und die gehen dann durch den ganzen Mittwoch immer mal wieder. Sehr unbeständig. Schauer, Gewitter und sehr windig. Also das wird ungemütlich. Zieht euch was an. Ich habe schon gehört, einige hätten sich erkältet. Ab Freitag wird es aber besser.
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7: Viertelstunde Stau auf dem Stadtring 100 in Richtung Treptow zwischen Detmolder Straße und Albuinstraße. Ansonsten läuft es ganz gut in der Hauptstadt. Wir gucken nach Brandenburg. 25 Minuten Stau auf der A2 Richtung Magdeburg zwischen Wollin und Ziesa. Dann Vorsicht auf der A12 Richtung Berlin. Die ist gesperrt zwischen Frankfurt-Oder-West und Müllrose. Da brennt nämlich ein LKW. Starke Rauchentwicklung. Dann die A12 Gegenrichtung Richtung Frankfurt zwischen Fürstenwalde-West und Ost-Baustellenstau 16 Minuten. Und die neuesten Blitzer in Gesundbrunn auf der Osloer Straße, Wedding, Saatwinkler, Damm. In Liebenwalde wird geblitzt in der Zedenicker Chaussee und in Nutetal in der Schlüterstraße. Dank euch allen fürs Bescheid geben. Und wenn ihr noch einen Stau oder Blitzer seht, ruft uns an oder schickt uns eine WhatsApp unter Berlin 20 und dreimal die 19. Gute Fahrt.
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7: Ja, ist wirklich so. Einige haben sich erkältet. Meine Freundin Sabina zum Beispiel auch. Der war es gestern zu kalt und dann war sie zu faul, eine Jacke zu holen. Und ja, heute grippaler Infekt. Wollen wir ja nicht, oder? What?

0: zu euch. 943 RS2 und ihr könnt ja jetzt auf dem Heimweg mal gucken, wie viele Cabrios ihr mit offenem Verdeck seht. Und dann demnächst in ein eigenes einsteigen.
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0: Ja, holt euch euer Sommer-Upgrade, ein exklusives Cabrio-Wochenende. Jeder kann mitmachen. Jeder kann neu einsteigen. Funktioniert folgendermaßen: jeden Morgen kurz nach 7 und kurz nach 14 Uhr fährt unser Cabrio durchs RS2-Programm, natürlich mit offenem Verdeck und einem Lieblingshit im Autoradio. Und dann seid ihr gefragt. Ihr solltet nämlich den RS2-Hit erkennen, der dabei läuft. Vivi aus Pankow war heute dran und die will mit dem Cabrio direkt in den Stall.
2: Zu meinem Pferd, im Stall.
3: Da wird gleich mal ein bisschen gefüttert und geritten am frühen Morgen.
2: Und dann fahre ich arbeiten.
3: Wie wär's denn mit so einem kleinen Trip nicht mit dem Pferd, sondern mit dem Cabrio?
2: Das wäre richtig cool. Mit zu meiner Family fahren und so tun, als ob es meins wäre.
3: Wohin geht's? Wo wohnt die Family?
2: Bei Müritz.
3: Das ist ja eine tolle Gegend.
2: Ja, passend. Ne? Bei super Wetter wäre ich ideal.
3: Du kennst die Regeln hier bei unserem Cabrio-Quiz. Das Cabrio kommt hier gleich durchs RS2-Programm gefahren. Da läuft ein Song und den musst du einfach nur erkennen.
2: Ja, ich habe schon öfter gehört. Houdini! Dua Lipa, ich liebe es.
3: Yay! Das zaubert dir direkt ein Lächeln ins Gesicht, weil es
2: ja,
3: ist natürlich
2: total
3: vollkommen richtig. Und es zaubert dich auf jeden Fall schon näher ran an deinen Cabrio-Trip. Und Dua Lipa und Houdini, das spielen wir natürlich auch, ne?
2: Na klar, soll ja Glück bringen.
0: Morgen nächste Spielrunde um 7 Uhr. Viel Glück, registriert euch auf rs2.de.
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1: Hi, Alicia hier. Wir sind ja mittendrin in den Sommerferien und wir kennen es doch alle. Man hat den Urlaub schon gebucht und bezahlt und dann kommen vor Ort irgendwie dann doch nochmal so ein paar versteckte Kosten dazu. Die größte Kostenfalle dabei ist ja oft der Mietwagen, worauf ihr da besonders achten müsst. Sonst kann es zum Beispiel beim Tanken so richtig teuer werden. Das hört ihr um 7:45.
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11: Das wird ein schöner Abend. Entspannt und ruhig, bevor es dann in eine frische Nacht geht. 9 bis 12 Grad. Und ja, morgen früh geht es dann mit Regen los. Der kommt erstmal aus dem Nordwesten und verteilt sich dann über ganz Berlin und Brandenburg. Ploppt immer wieder auf Schauer, Gewitter und dann dieser Wind. Das wird schon ungemütlich und relativ kühl. Morgen höchstens 20 Grad. Donnerstag ähnlich unbeständig, aber ab Freitag wird es schöner.
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11: Die Hauptstadt läuft ganz okay. Längster Stau auf der Stadtautobahn Richtung Treptow ab Detmolder Straße. 12 Minuten Stop and Go bis zur Albuinstraße. In Brandenburg mehrere Staus. A2 Richtung Magdeburg zwischen Wollin und Ciesa 22 Minuten. Die A12 Richtung Berlin zwischen Fürstenwalde West und Mülrose. Brennt ein LKW, wird immer noch gelöscht. Autobahn gesperrt, 19 Minuten Stau. A12 Richtung Frankfurt zwischen Fürstenwalde West und Ost. Haben wir noch 11 Minuten. Und Unfall auf der L191 zwischen Teerofen und Sachsenhausen ist derzeit nur eine Spur frei. Die neuesten Blitzer in Zehlendorf auf der Krottnauer Straße, geht doch. In Friedrichshain, Frankfurter Allee, Hohen Neuendorf, Berliner Straße und in Schenkendöbern in der Bärenklauer Straße wird auch geblitzt. Danke euch fürs Bescheid geben. Und wenn ihr noch einen Stau oder Blitzer seht, ruft an oder schickt eine WhatsApp. Berlin 20 und dreimal die 19. Gute Fahrt!
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11: 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Muss ich doch gleich mal gucken, Krottnaurer. Das könnte dieser berühmte Maler gewesen sein. Bildhauer und so. Hugo von Knottrauer. Krottnaurer. Wird nicht besser heute. Habt einen schönen Feierabend hier bei 94.3 RS2.

0: Das ist 94.3 RS2. Einen schönen Dienstagnachmittag. Ja, bald ist Abendbrotzeit und endlich auch mal wieder Grillwetter. Da steigen bestimmt einige leckere Rauchsäulen in den Himmel. In Konrads Höhe vielleicht der Duft von Wildbratwurst. Dort gibt's ganz neu einen Wildfleischautomaten von den Wildmachern. Das ist die Firma von Matthias Kohn.
1: Ja, es kam dazu, dass wir selber Jäger sind und überlegt haben, wie wir unser Fleisch am besten vermarkten können. Und anstatt sozusagen an Zwischenhändler zu geben, haben wir überlegt, praktisch einen Automaten hinzustellen und hier für die Konradshöher sozusagen direkt auf Brandenburger Wild zugreifen zu können, beziehungsweise kaufen zu können.
0: Hm, und was schmeckt dem Jäger selbst am besten?
1: Die Wildbratwurst mag ich sehr. Direkt auf dem Grill kann man oder in der Pfanne, geht's halt auch.
0: Hm, also in Konradshöhe gibt's ab sofort einen Wildfleischautomaten, alles gut gekühlt, an dem ihr euch rund um die Uhr bedienen könnt. Gibt's bei uns übrigens in Michendorf auch und erfreut sich großer Beliebtheit. Wir haben da auch schon Wildbratwurst gekauft, sehr, sehr lecker.

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0: gleich.
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4: Ich bin Ralf Gulke. Guten Abend. Wegen der Nachfolge Jens Spahns ist nach den Worten von Kanzler Friedrich Merz der Abstimmungsprozess in CDU und CSU sowie mit der gemeinsamen Fraktion im Gange. Er habe ein weiteres Gespräch mit CSU-Chef Markus Söder verabredet, sagte Merz in Berlin, am Rande einer Begegnung mit Aserbaidschans Präsident Aliyev. Für die Neubesetzung der Fraktionsspitze am 29. Juli haben Merz und Söder das Vorschlagsrecht. Deutschland will künftig mehr Gas aus dem Kaukasusstaat Aserbaidschan beziehen. Seit dem Stopp der russischen Gasimporte spiele Aserbaidschan eine wichtige Rolle, sagte Kanzler Merz bei einem Treffen mit dem aserbaidschanischen Präsidenten Aliyev in Berlin. Beide Länder bekräftigten in einer Erklärung ihren Wunsch nach einer tieferen Partnerschaft.
5: Das ist ein wichtiges Signal an die Unternehmen in beiden Ländern. Uns ist es ernst mit dem Ausbau der Beziehungen zwischen Deutschland und Aserbaidschan.
4: Die Energieimporte Deutschlands aus Aserbaidschan sollen diversifiziert werden und auch Wasserstoff umfassen. Der Verdächtige der Bluttat mit 6 Toten in einer Jugendhilfeeinrichtung in Stade ist tot. Das niedersächsische Justizministerium teilte mit, dass der Mann im Gefängnis Selbstmord beging. Hinweise auf ein Fremdverschulden gebe es nicht. Die Todesumstände würden untersucht. Der 45-Jährige soll vor 3 Wochen während eines sogenannten Hilfeplangesprächs 6 Beschäftigte erschossen haben. Hintergrund der Tat war nach Ermittlererkenntnissen mutmaßlich ein Sorgerechtsstreit. Der Tod eines Marokkaners bei einem Polizeieinsatz in Bologna sorgt in Italien für Aufruhr. Ministerpräsidentin Meloni forderte eine lückenlose Aufklärung der Vorkommnisse. Der 42 Jahre alte Abdelrahim Fakir war Videobildern zufolge von 2 Polizisten, die auf ihm saßen und ihn festhielten, über Minuten mit dem Bauch nach unten auf den Boden gedrückt worden. Er schrie um Hilfe, wurde dann still und starb später. In Bologna kam es zu heftigen Protesten.
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6: mit Michel Kradel. Im Branitzer Innenpark in Cottbus sind gerade mehrere Wege gesperrt. Der Grund sind Baumpflegearbeiten, weil viele alte Bäume nicht mehr ganz sicher sind. Hauptwege zum Schloss, zu den Pyramiden und Richtung Tierpark bleiben aber offen. Die gesperrten Bereiche sollen nach und nach wieder freigegeben werden. Wie lange das dauert, ist noch nicht klar.
0: Für Berlin und Brandenburg.
7: Na, war doch gar nicht so schlecht heute. Immer mal wieder so ein bisschen Sonne. In der Nacht wird's leider wieder ganz schön kalt, 9 bis 12 Grad und es kommt Regen. Spätestens morgen früh geht's los mit den ersten Schauern und dann eigentlich über den ganzen Tag. Auch der Donnerstag super unbeständig, immer wieder Schauer, Gewitter, sehr, sehr windig und maximal 20 Grad. Aber ab Freitag geht's aufwärts mit den Temperaturen und dem Sonnenschein.
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7: Noch so ein bisschen Stop and Go auf dem Stadtring A100 Richtung Treptow ab Detmolder Straße bis zur Albuinstraße 12 Minuten. Ansonsten läuft's gut in der Hauptstadt. Nach Brandenburg Stau auf der A2 Richtung Magdeburg, da die Baustelle zwischen Wollin und Ciesa 22 Minuten. A12 Richtung Berlin zwischen Frankfurt oder West und Mühlrose ist ein LKW in Brand geraten, da wird immer noch gelöscht, alles gesperrt, 19 Minuten. Unfall auf der L191, hier Behinderungen zwischen Teerofen und Sachsenhausen. Die neuesten Blitzer in Wedding auf der Luxemburger, in Mitte auf der Straße des 17. Juni, Fettschau in der Karlauer Straße und in Plattenburg in der Ponitzer Straße. Dank euch fürs Bescheid geben. Gute Fahrt.
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7: Ja, was ist das Nervigste derzeit bei Social Media, wenn ihr nicht im Urlaub seid? Genau, die Postings der anderen, die schwärmen, wie schön es ist. Die ersten kommen ja auch schon aus dem Urlaub zurück. Nick Sawatzki aus unserer RS2-Morgenshow war am BER, hat sie in Empfang genommen und dann gebeten, ihren Urlaub möglichst schlecht zu machen. Damit es für die anderen nicht so schwer wird, was dabei rausgekommen ist. Und das ist sehr unterhaltsam. Das hört ihr gleich hier bei 94.3 RS2.
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0: ihr hört 94.3 RS2, einen guten Dienstag für euch. Die Ferien dauern ja jetzt schon eine Weile und überall auf Social Media Fotos. Tolles Bergpanorama, Aperol Spritz in der Beachbar, nackte Füße im Sand. Alle, die zu Hause sind, finden es total nervig. Und jeden Tag starten weitere Urlauber am BER in die Ferien. Mein Kollege Nick Sawatzki war nochmal da mit einer ganz besonderen Challenge.
1: Germania!
2: Gerne ohne!
1: Stark! Hi, wer seid ihr?
3: Ich bin Janne.
4: Und?
5: Steffen.
4: Und
6: Toni.
4: Und?
7: Khalat.
1: Wo kommt ihr gerade her?
5: Malle.
1: Oh, ihr seht noch ein bisschen verstrahlt aus, muss ich mal sagen. Ne?
5: Ja.
1: War gut?
5: Geht gar nicht.
1: Nee, kann man nicht machen.
5: Nie wieder Malle.
6: Nee, nie wieder. Nie wieder Malle.
1: Eure Aufgabe ist jetzt für alle, die hier bleiben und gerade keinen Urlaub machen können. Ne? Also, dass der Urlaub richtig doof war.
6: Viel zu viele Leute.
5: Ja, viel zu viele Leute. Man gibt einfach sinnlos Geld aus.
6: Ja, macht keinen Sinn. Ist Leberzirrhose hat man auch danach.
1: Also, und wie war das Essen?
6: Döner.
5: Alles.
1: Ja? Alles schon. Pool und Strand und so.
5: Wie auch vorne Kacke drin.
3: Zu viele Helmuts auch.
1: Zu viel.
6: Dreckig.
1: Pool dreckig. Oh. Oh, das will ja keiner wirklich. Ne? So, und das Wetter?
5: Wetter war scheiße, hat übel geregnet.
1: Ja,
6: ja, ja. Bleibt lieber hier.

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11: Es ist 5:07. Ich bin Imme Kasten. Guten Abend. Vor allem Mädchen sind die Opfer und Männer die Tatverdächtigen. Die Zahl der registrierten Fälle von sexuellem Missbrauch an Minderjährigen

0: Volljährigen ist gestiegen. Im vergangenen Jahr waren es gut 18.300. Während die Fallzahlen bei Kinderpornografie nach unten gegangen ist, gibt es bei der Jugendpornografie ein deutliches Plus. Möglicherweise, weil immer häufiger KI für solche Bilder oder Videos genutzt wird. BKA-Präsident Holger Münch.
1: Auch ohne großes Wissen kann man aus harmlosen Aufnahmen Kinder jugendpornografische Inhalte erstellen. Und was wir auch wissen aus der Forschung ist, dass die psychischen Folgen und die emotionalen Belastungen für Betroffene bei einer solchen Form von digitaler Gewalt in ihrer Schwere vergleichbar sind mit auch direkten physischen sexualisierten Gewalterfahrungen. Also das heißt, wir müssen das sehr, sehr ernst nehmen.
0: Der mutmaßliche Todesschütze von Stade ist tot. Laut niedersächsischem Justizministerium beging der Mann im Gefängnis Suizid. Hinweise auf ein Fremdverschulden gibt es nicht. Er wurde verdächtigt, 6 Menschen in einer Jugendhilfeeinrichtung in Stade erschossen zu haben. Hintergrund war wohl ein Sorgerechtsstreit. Die Deutsche Bahn will Alkohol an allen Bahnhöfen in Deutschland verbieten und so für mehr Sicherheit und Sauberkeit sorgen. Das Verbot betrifft das Trinken von Alkohol. Wer geschlossene Flaschen Bier, Wein oder auch Schnaps dabei hat, muss nicht mit Konsequenzen rechnen. Und auch das Trinken in Bahnhofsrestaurants bleibt erlaubt. Die Gewerkschaft der Polizei findet die Pläne grundsätzlich gut, hat aber Zweifel, ob es genug Personal gibt, um das Ganze auch zu kontrollieren. Drama um Florian Lipowitz bei der Tour de France. Der deutsche Hoffnungsträger ist beim Einzelzeitfahren schwer gestürzt und muss aufgeben. Es ist bereits das zweite Aus eines Topfahrers. Am Sonntag war der zweifache dänische Toursieger Jonas Vingegaard nach einem Sturz verletzt ausgeschieden.
2: Für Berlin und Brandenburg.
3: Temperaturen gehen schon langsam nach unten, in der Nacht auch wieder ziemlich frisch, 9 bis 12 Grad nur. Und die Wolken schieben sich langsam zusammen. Morgen und am Donnerstag wird es sehr unbeständig sein mit Schauern und Gewittern. Und es wird auch ordentlich Wind geben, höchstens 20 Grad. Aber ab Freitag wird alles besser, dann wird es auch wieder wärmer.
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1: Es ist 7:05. Ich bin Imme Kasten. Guten Abend. Vor allem Mädchen sind die Opfer und Männer die Tatverdächtigen. Die Zahl der registrierten Fälle von sexuellem Missbrauch an Minderjährigen ist gestiegen. Im vergangenen Jahr waren es gut 18.300. Während die Fallzahlen bei Kinderpornografie nach unten gegangen ist, gibt es bei der Jugendpornografie ein deutliches Plus. Möglicherweise, weil immer häufiger KI für solche Bilder oder Videos genutzt wird. BKA-Präsident Holger Münch.
2: Auch ohne großes Wissen kann man aus harmlosen Aufnahmen Kinder, jugendpornografische Inhalte erstellen. Und was wir auch wissen aus der Forschung ist, dass die psychischen Folgen und die emotionalen Belastungen für Betroffene bei einer solchen Form von digitaler Gewalt in ihrer Schwere vergleichbar sind mit auch direkten physischen sexualisierten Gewalterfahrungen. Also das heißt, wir müssen das sehr, sehr ernst nehmen.
1: Der mutmaßliche Todesschütze von Stade ist tot. Laut niedersächsischem Justizministerium beging der Mann im Gefängnis Suizid. Hinweise auf ein Fremdverschulden gibt es nicht. Er wurde verdächtigt, 6 Menschen in einer Jugendhilfeeinrichtung in Stade erschossen zu haben. Hintergrund war wohl ein Sorgerechtsstreit. Die Deutsche Bahn will Alkohol an allen Bahnhöfen in Deutschland verbieten und so für mehr Sicherheit und Sauberkeit sorgen. Das Verbot betrifft das Trinken von Alkohol. Wer geschlossene Flaschen Bier, Wein oder auch Schnaps dabei hat, muss nicht mit Konsequenzen rechnen. Und auch das Trinken in Bahnhofsrestaurants bleibt erlaubt. Die Gewerkschaft der Polizei findet die Pläne grundsätzlich gut, hat aber Zweifel, ob es genug Personal gibt, um das Ganze auch zu kontrollieren. Drama um Florian Lipowitz bei der Tour de France. Der deutsche Hoffnungsträger ist beim Einzelzeitfahren schwer gestürzt und muss aufgeben. Es ist bereits das zweite Aus eines Topfahrers. Am Sonntag war der zweifache dänische Toursieger Jonas Vingegaard nach einem Sturz verletzt ausgeschieden.
3: Für Berlin und Brandenburg.
4: Na, war doch gar nicht so schlecht heute. Immer mal wieder so ein bisschen Sonne. In der Nacht wird's leider wieder ganz schön kalt, 9 bis 12 Grad und es kommt Regen. Spätestens morgen früh geht's los mit den ersten Schauern und dann eigentlich über den ganzen Tag. Auch der Donnerstag super unbeständig, immer wieder Schauer, Gewitter, sehr, sehr windig und maximal 20 Grad. Aber ab Freitag geht's aufwärts mit den Temperaturen und dem Sonnenschein.
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1: Es ist 8:05. Ich bin Imme Kasten. Guten Abend. An allen deutschen Bahnhöfen soll Alkohol verboten werden. Laut Deutscher Bahn soll das für mehr Sicherheit sorgen. Hintergrund ist auch der Fall von letzter Woche, als ein Zugbegleiter im Streit mit einem betrunkenen Fahrgast aus einem fahrenden Zug gestürzt war. Bahnsprecherin Anja Bröker sagt im Ersten:
2: Wir erfahren immer wieder von Reisenden den Wunsch, dass sie sich an

0: Bahnhöfen sicherer fühlen wollen, aber auch Kommunen drängen da drauf. Und wir wollen ja auch unsere eigenen Mitarbeitenden schützen. Nicht zuletzt die Vorfälle der vergangenen Woche haben gezeigt, dass Alkohol zu Konflikten führt, zu Belästigung, zu Gewalt. Und damit wollen wir jetzt Schluss machen.
1: Vor allem Mädchen sind die Opfer und Männer die Tatverdächtigen. Die Zahl der Fälle von sexuellem Missbrauch an Kindern und Jugendlichen ist gestiegen auf gut 18.300 bundesweit im vergangenen Jahr. Die Dunkelziffer dürfte deutlich höher sein. Meist kannten sich Täter und Opfer schon vor dem Missbrauch. Jens Spahns Vaterschaft hat nicht nur die Debatte über moralische Doppelstandards entfacht, sondern auch über die Frage, ob die Leihmutterschaft in Deutschland erlaubt werden soll. Die CDU wird bei ihrem Nein bleiben, ist sich Bundesfamilienministerin Prien sicher. Die Leihmutterschaft sei mit dem Werteverständnis der Partei unvereinbar. Prien sagte dem Portal The Pioneer.
2: Natürlich mag es die ein oder andere Frau geben, die solche Entscheidungen dann selbstbestimmt trifft, aber empirisch kann man schon sagen, da gibt es eine große Gefahr, dass Frauen hier zu Objekten gemacht werden und dass das eine Ausbeutung ist, die einfach ethisch nicht vertretbar ist.
1: Der Bund will weiterhin beim Rüstungskonzern KNDS einsteigen, trotz verschobenen Börsengangs. Das hat Verteidigungsminister Pistorius klargestellt. Man wolle diese Schlüsseltechnologie in deutschem Zugriff behalten. KNDS stellt unter anderem den Kampfpanzer Leopard 2 her. Drama um Florian Lipowitz bei der Tour de France. Der deutsche Hoffnungsträger ist beim Einzelzeitfahren schwer gestürzt und muss aufgeben. Es ist bereits das zweite Aus eines Topfahrers. Am Sonntag war der zweifache dänische Toursieger Jonas Vingegaard nach einem Sturz verletzt ausgeschieden.
3: Für Berlin und Brandenburg.
4: Temperaturen gehen schon langsam nach unten, in der Nacht auch wieder ziemlich frisch, 9 bis 12 Grad nur. Und die Wolken schieben sich langsam zusammen. Morgen und am Donnerstag wird es sehr unbeständig sein mit Schauern und Gewittern. Und es wird auch ordentlich Wind geben, höchstens 20 Grad. Aber ab Freitag wird alles besser, dann wird es auch wieder wärmer.
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1: Es ist 5.10 Uhr, ich bin Finn Riebeseifreund, lieb guten Abend. Frankreich hat als erstes EU-Land ein Social-Media-Verbot für unter 15-Jährige beschlossen. Nach dem Senat hat am Abend auch die Nationalversammlung in Paris für das Gesetz gestimmt. Gisa Weber mit den Einzelheiten.
2: Ab dem 1. September, also direkt nach den Sommerferien, soll das Verbot in Frankreich für neue Social-Media-Konten gelten. Accounts von unter 15-Jährigen, die schon existieren, werden bis Anfang nächsten Jahres deaktiviert. Plattformen wie Instagram und Snapchat müssen das Alter ihrer Nutzer also künftig überprüfen. Ziel soll sein, Kinder und Jugendliche zum Beispiel vor Cybermobbing zu schützen. Auch in Deutschland wird immer wieder über ein Social-Media-Verbot für Minderjährige diskutiert.
1: Die Deutsche Bahn plant ein Alkoholverbot an allen 5.400 deutschen Bahnhöfen. Es soll bis Mitte Oktober eingeführt werden und dafür sorgen, dass die Bahnhöfe sicherer und sauberer werden. Die Gewerkschaft der Polizei ist zwar grundsätzlich für so ein Verbot und fordert auch, das Trinken in Zügen zu verbieten. Gleichzeitig ist sie aber skeptisch, wie das überhaupt durchgesetzt werden soll. GdP-Vize Alexander Peutz sagte bei NTV.
3: Wer soll es kontrollieren? Wir haben Überstunden, wir haben Krankheitssituationen in der Polizei, wir haben ein Personaldefizit. Hier muss natürlich eine konsequente Umsetzung auch dieses Alkoholverbots erfolgen. Dafür brauchen wir aber definitiv mehr Personal bei der Bundespolizei.
1: Vor allem Mädchen sind die Opfer und Männer die Tatverdächtigen.

0: Liegen. Die Zahl der Fälle von sexuellem Missbrauch an Kindern und Jugendlichen ist gestiegen, auf gut 18.300 bundesweit letztes Jahr. Die Dunkelziffer dürfte deutlich höher sein. Meist kannten sich Täter und Opfer schon vor dem Missbrauch. Der mutmaßliche Todesschütze von Stade ist tot. Laut niedersächsischem Justizministerium beging der Mann im Gefängnis Suizid. Hinweise auf ein Fremdverschulden gibt es nicht. Er wurde verdächtigt, 6 Menschen in einer Jugendhilfeeinrichtung in Stade erschossen zu haben. Hintergrund war wohl ein Sorgerechtsstreit. Drama um Florian Lipowitz bei der Tour de France. Der deutsche Hoffnungsträger ist beim Einzelzeitfahren schwer gestürzt und musste verletzt aufgeben. Es ist bereits das zweite Aus eines Topfahrers. Am Sonntag war der zweifache dänische Toursieger Jonas Vingegaard nach einem Sturz verletzt ausgeschieden.
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2: Es ist 5:11 Uhr, ich bin Finn Riebe, sei freundlieb. Guten Abend. Am Bahnhof Alkohol trinken, das ist in Zukunft tabu. Die Bahn will bis Mitte Oktober so ein Verbot an allen Bahnhöfen in Deutschland verhängen. So soll für mehr Sicherheit und auch Sauberkeit gesorgt werden. Die Gewerkschaft der Polizei befürchtet, dass ein Alkoholverbot nicht ausreichend kontrolliert werden kann. Bundesinnenminister Dobrindt sagte dazu:
3: Ich verstehe, dass die Frage der Durchsetzung eine problematische ist, aber ich verstehe das Anliegen auch, dass man mit dem Thema Alkohol an den Bahnhöfen möglicherweise etwas, was auch an Aggressionspotenzialen da vorhanden ist, reduzieren kann oder glaubt, dass man das reduzieren könnte.
2: In Deutschland gibt es immer mehr Fälle von sexuellem Missbrauch an Kindern und Jugendlichen. Über 18.000 zählten die Behörden letztes Jahr. Die Dunkelziffer ist wohl noch deutlich größer, denn für Betroffene ist es sehr schwer, darüber zu sprechen. Tanja von Bodelschwing von der Beratungsstelle Nina sagte im ZDF:
4: Viele Betroffene haben das Gefühl, sie haben irgendwie vielleicht auch eine Mitschuld. Sie haben große Angst, was eigentlich passiert, wenn sie darüber sprechen. Was passiert dann mit den Tatpersonen, wenn das mein eigener Vater ist? Was passiert dann mit mir? Was passiert mit meiner Familie? Und dazu kommt, dass man es auch erstmal erkennen muss. Wenn man groß wird in einer Familie, wo das, ich sag mal, vielleicht sogar an der Tagesordnung ist oder sehr normal, dann muss man erstmal erkennen und verstehen, was einem da passiert.
2: Frankreich hat als erstes EU-Land ein Social-Media-Verbot für unter 15-Jährige beschlossen. Nach dem Senat hat am Abend auch die Nationalversammlung in Paris für das Gesetz gestimmt. Das Ganze gilt für neue Konten ab dem 1. September. Ziel soll sein, Kinder und Jugendliche zum Beispiel vor Cybermobbing zu schützen. Die Deutschlandpläne des italienischen Zugunternehmens Italo werden konkreter. Der Konzern hat jetzt knapp 30 Schnellzüge im Wert von 3 Milliarden Euro bei Siemens bestellt. Italo will der Deutschen Bahn ab 2028 Konkurrenz machen.

0: Es geht unter anderem um die Fernverkehrsstrecke München-Berlin-Hamburg. Die FIFA ermittelt gegen Argentinien. Grund sind die hässlichen Szenen beim verlorenen WM-Finale. Mehrere argentinische Spieler waren nach Abpfiff auf ihre Gegner aus Spanien losgegangen. Gegen wen alles genau ermittelt wird, sagte die FIFA nicht.
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1: Es ist 5:12 Uhr, ich bin Finn Riebesel, Freundlieb. Guten Abend. Immer mehr Kinder und Jugendliche werden Opfer von sexuellem Missbrauch. Die Zahl der Fälle ist bundesweit gestiegen. Letztes Jahr waren es gut 18.300. Die Dunkelziffer dürfte aber noch sehr viel höher sein. Straftaten gibt es auch immer öfter online. Beim Cyber-Grooming etwa geben sich Täter als Gleichaltrige aus und bringen Minderjährige unter anderem dazu, ihnen intime Fotos zu schicken. Kerstin Klaus ist die Missbrauchsbeauftragte der Bundesregierung. Sie sagt:
2: Junge Menschen brauchen flächendeckend niedrigschwellige Beratungsstrukturen vor Ort, aber eben auch digital. Und Hilfe muss jederzeit, Tag und Nacht möglich sein, weil digitale Endgeräte in den Kinderzimmern letztlich immer wieder zu Tatwerkzeugen von Tätern werden.
1: An allen deutschen Bahnhöfen soll Alkohol verboten werden. Laut Deutscher Bahn soll das für mehr Sicherheit sorgen. Hintergrund ist auch ein Fall von letzter Woche, als ein Zugbegleiter im Streit mit einem betrunkenen Fahrgast aus einem fahrenden Zug gestürzt war. Bahnsprecherin Anja Brücker im Ersten.
3: Wir erfahren immer wieder von Reisenden den Wunsch, dass sie sich an Bahnhöfen sicherer fühlen wollen. Aber auch Kommunen drängen da drauf. Und wir wollen ja auch unsere eigenen Mitarbeitenden schützen. Nicht zuletzt die Vorfälle der vergangenen Woche haben gezeigt, dass Alkohol zu Konflikten führt, zu Belästigung, zu Gewalt. Und damit wollen wir jetzt Schluss machen.
1: Beim Heizungstausch gibt es ab sofort neue Regeln, was die Förderung angeht. Wer eine Wärmepumpe oder eine andere klimafreundliche Heizung einbauen will, bekommt meist weniger Geld dazu. Nur bei Haushalten mit geringem Einkommen steigen die Fördersätze. Laut Bundeswirtschaftsministerium soll die Förderung so zielgerichteter zum Einsatz kommen. Und gleichzeitig soll angesichts der knappen Kassen auch Geld gespart werden. Frankreich macht ernst. Für Kinder und Jugendliche unter 15 ist Social Media dort bald komplett verboten. Das hat das Parlament beschlossen. Ab dem 1. September soll das Verbot für neue Social Media Konten gelten. Accounts von unter 15-Jährigen, die schon existieren, werden bis Anfang nächsten Jahres deaktiviert. Ziel soll sein, Kinder und Jugendliche zum Beispiel vor Cybermobbing zu schützen. Auch Deutschland diskutiert über neue Regeln bei Instagram und Co.
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1: Es ist 5:01, ich bin Finn Riebesel Freundlieb. Frankreich hat als erstes EU-Land ein Social-Media-Verbot für unter 15-Jährige beschlossen. Nach dem Senat hat am Abend auch die Nationalversammlung in Paris für das Gesetz gestimmt. Gisa Weber mit den Einzelheiten.
2: Ab dem 1. September, also direkt nach den Sommerferien, soll das Verbot in Frankreich für neue Social-Media-Konten gelten. Accounts von unter 15-Jährigen, die schon existieren, werden bis Anfang nächsten Jahres deaktiviert. Plattformen wie Instagram und Snapchat müssen das Alter ihrer Nutzer also künftig überprüfen. Ziel soll sein, Kinder und Jugendliche zum Beispiel vor Cybermobbing zu schützen. Auch in Deutschland wird immer wieder über ein Social-Media-Verbot für Minderjährige diskutiert.
1: Vor allem Mädchen sind die Opfer und Männer die Tatverdächtigen. Die Zahl der Fälle von sexuellem Missbrauch an Minderjährigen ist gestiegen. Letztes Jahr waren es gut 18.300. Während die Fallzahlen bei Kinderpornografie nach unten gegangen sind, gibt es bei der Jugendpornografie ein deutliches Plus. Möglicherweise, weil immer häufiger KI für solche Bilder und Videos genutzt wird. BKA-Präsident Holger Münch.
3: Auch ohne großes Wissen kann man aus harmlosen Aufnahmen Kinder-, Jugendpornografische Inhalte erstellen. Und was wir auch wissen aus der Forschung ist, dass die psychischen Folgen und die emotionalen Belastungen für Betroffene bei einer solchen Form von digitaler Gewalt in ihrer Schwere vergleichbar sind mit auch direkten physischen sexualisierten Gewalterfahrungen. Also das heißt, wir müssen das sehr, sehr ernst nehmen.
1: Die Deutsche Bahn plant ein Alkoholverbot an allen 5.400 deutschen Bahnhöfen. Es soll bis Mitte Oktober eingeführt werden. Die Gewerkschaft der Polizei ist zwar grundsätzlich für so ein Verbot, gleichzeitig ist sie aber skeptisch, wie das überhaupt durchgesetzt werden soll. Der mutmaßliche Todesschütze von Stade hat sich das Leben genommen. Der 45-Jährige beging laut Justizministerium in der U-Haft Suizid. Hinweise auf Fremdverschulden gibt es nicht. Er soll vor 3 Wochen in einer Jugendhilfeeinrichtung 6 Menschen erschossen haben. Hintergrund war wohl ein Sorgerechtsstreit. Drama um Florian Lippowitz bei der Tour de France. Der deutsche Hoffnungsträger ist beim Einzelzeitfahren schwer gestürzt und musste verletzt aufgeben. Es ist bereits das zweite Aus eines Topfahrers. Am Sonntag war der zweifache dänische Toursieger Jonas Vingegaard nach einem Sturz verletzt ausgeschieden.
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1: Es ist 5:05. Ich bin Finn Riebesel, Freundlieb. Die Bahn will Alkohol an allen Bahnhöfen in Deutschland verbieten und so für mehr Sicherheit und auch Sauberkeit sorgen. Das Verbot betrifft das Trinken von Alkohol. Wer geschlossene Flaschen Bier, Wein oder Schnaps dabei hat, muss nicht mit Konsequenzen rechnen. Und auch das Trinken in Bahnhofsrestaurants bleibt erlaubt. Die Gewerkschaft der Polizei findet die Pläne grundsätzlich gut, hat aber Zweifel, ob es genug Personal gibt, um das Ganze auch zu kontrollieren. Vor allem Mädchen sind die Opfer und Männer die Tatverdächtigen. Die Zahl der Fälle von sexuellem Missbrauch an Kindern und Jugendlichen ist bundesweit gestiegen. Anne Brauer.
2: Ja, und zwar auf gut 18.300 Fälle letztes Jahr. Die Dunkelziffer dürfte allerdings noch sehr viel höher sein. In der Mehrzahl der Fälle kannten sich Täter und Opfer schon vor dem Missbrauch. Zurückgegangen sind die Fälle von Kinderpornografie, deutlich angestiegen dagegen die von Jugendpornografie. Möglicherweise, weil immer häufiger KI für solche Bilder oder Videos genutzt wird. In diesem Bereich sind übrigens die meisten Tatverdächtigen selbst noch minderjährig.
1: Frankreich macht ernst. Für Kinder und Jugendliche unter 15 ist Social Media dort bald komplett verboten. Das hat das Parlament beschlossen. Ab dem 1. September soll das Verbot für neue Social Media Konten gelten. Accounts von unter 15-Jährigen, die schon existieren, werden bis Anfang nächsten Jahres deaktiviert. Ziel soll sein, Kinder und Jugendliche zum Beispiel vor Cybermobbing zu schützen. Auch Deutschland diskutiert über neue Regeln bei Instagram und Co. Bundesfamilienministerin Prien geht davon aus, dass die CDU bei ihrem Nein zur Leihmutterschaft bleibt. Jens Spahns Vaterschaft dank einer US-Leihmutter hat die Debatte entfacht. Offen zeigt sich Prien dagegen auf dem Portal The Pioneer dafür, etwa die Altersgrenze bei Adoptionen zu lockern. Deutschland bleibt weltweit das größte Hopfenanbauland. Laut Barthas wächst die Bierzutat hier auf einer Fläche so groß wie rund 26.000 Fußballfeldern. Obwohl die Fläche schrumpft, gibt es mehr Hopfen, als Brauereien brauchen. 2025 fiel die Bierproduktion erstmals unter 80 Millionen Hektoliter.
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